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1: Kamerad, Love Sober.
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1: Alex Warren, Emerald Eyes.
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0: Guten Morgen, Südtirol, die Nachrichten um 10 vor 6.
1: Testphase für weniger Verkehr in Gröden beginnt. Staatspräsident Mattarella übt Kritik an Plänen der Regierung für ausländische Schüler. Und es bleibt sonnig und föhnig. Ich bin Gunde Bichler. Guten Morgen.
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1: Am Grödner Joch startet das Land heute eine Testphase zur Verkehrsberuhigung. 10 Tage lang werden digitale Systeme getestet und Verkehrsteilnehmer befragt. Auf einem Online-Portal können Freiwillige ihre Durchfahrt registrieren und einen Fragebogen ausfüllen. Außerdem werden am Grödner Joch Verkehrsteilnehmer befragt, zudem Hotels und Gastbetriebe. Die gesammelten Informationen werden ergänzt mit Daten aus Navigationsdiensten, Mobilfunk, Aufstiegsanlagen und Bussen. Damit wird der Verkehrsfluss analysiert. Ziel ist es, den Verkehr auf den Passstraßen in den Dolomiten einzuschränken. Staatspräsident Sergio Mattarella hat offenbar Bedenken, was die Pläne der Regierung zur Begrenzung von ausländischen Schülern in Klassen angeht. Bei der Eröffnung des Schuljahres in Amatrice hat er gesagt, die Schule ist offen für alle, das steht auch in der Verfassung. Und er betont, dass die Schule die effizienteste Möglichkeit sei für Integration. Die Schule müsse vereinen statt zerreißen, sie dürfe keine Ghettos bilden und keine Hürden aufbauen. Sondern müsse das Vertrauen der Familien gewinnen, sagt Mattarella. Es gibt großes Interesse am Studiengang Dentalhygiene an der Fachhochschule für Gesundheitsberufe Claudiana in Bozen. Alle 20 Studienplätze sind belegt. 38 Kandidatinnen und Kandidaten haben sich beworben für den Aufnahmetest vorige Woche. Die 20 Besten haben einen Studienplatz bekommen. Der zweisprachige Studiengang verbindet Theorie und Praxis. In Bozen sind immer mehr Radfahrer unterwegs. Jetzt ist einen Tag lang gezählt worden. Bozen hat nämlich an einem Städtewettbewerb zur Förderung umweltfreundlicher Mobilität teilgenommen. Die Aktion findet jedes Jahr statt im Rahmen der Europäischen Mobilitätswoche. Gestern sind allein in der Früh in 2 Stunden an den Kontrollstellen auf den Tal verwiesen über 4000 Radler gezählt worden. Das sind um 25% mehr als bei der Zählung im vorigen Jahr. Wir schauen nach Amerika. US-Präsident Trump wird im eigenen Land immer unbeliebter. Nur knapp 1/3 der Amerikaner ist mit seiner Arbeit zufrieden. Grund sind die hohen Benzin- und Dieselpreise durch den Iran-Krieg. Die Lebenshaltungskosten gelten als wahlentscheidendes Thema für die Zwischenwahlen am 3. November. Laut aktuellen Umfragen liegen die Demokraten vorn. Wenn die Republikaner die Mehrheit bei den Kongresswahlen verlieren, wird das Regieren für Trump immer schwieriger.
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0: Durchmarsch für die Sonne heute, Dominik Reich.
3: Start-Ziel-Sieg. Z wie Zander, A wie Arno. Diese beiden Azoren-Hochs bestimmen gerade das Wetter in weiten Teilen Europas. Bei uns also ein perfektes Sonnentagel. Der Föhn auch teilweise noch top motiviert in einigen Tälern. Dazu gibt es feine 20 bis 26 Grad. Jetzt meldet Pfelders frische 2 Grad. Mühlwald 5, St. Waldburg 8 und Siebeneich 13 Grad.
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3: Auf den Straßen haben Sie es noch schön ruhig. Es läuft auf der Brenner Autobahn und den Hauptverbindungen. Kurze Info für die Schiene. Der Morgenzug auf der Brennerlinie mit Ziel in Innsbruck startet heute um 7.32 Uhr in Bozen und nicht in Trient. Auf dieser Strecke wird gearbeitet. Allen unterwegs eine sichere Fahrt.
0: Es hat was von Almenfeeling auf der Wiese hinterm Haus, diese Übergangszeit. Die Kühe sind wieder da, haben die Glocken an. Gut, die hier ist vielleicht am Durken, gell?
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0: Merkt man vielleicht, dass ich ein Dorfkind bin? Dezent, oder? Die Kühe twerken auch schon zu unseren Hits. Das Script gleich nach Ray. Einen schönen guten Morgen, Dienstag, der 22. September.

0: sich zu weit aus dem Fenster lehnen. Einen schönen guten Morgen um 6:01. Ja, das ist immer schwierig. Ich war wohl ein bisschen zu selbstsicher gestern. Deswegen Vorsicht vor Karma, auch dir raten wir dazu, lieber Daniel. Der sprutzt auch ganz schön, hören Sie selbst.
1: Also habe ich dir jetzt hier damit offiziell Glück gebracht.
0: Ja, hören wir diesen Unterton, Winkler.
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0: Spaß beiseite. Sie haben entschieden, den Winkler zum Fashion Star gemacht. Er geht somit 1:0 in Führung diese Woche. Aber, und deswegen machen wir das alles ja. Marina aus Auer gewinnt 500 Euro bei uns.
3: Super, danke.
0: Heute Ihre nächste Gewinnchance. In einer Stunde checken wir die heutigen Outfits und Sie voten für Ihren Lieblingslook, um dann bei uns überhaupt im Glückstopf zu landen und die Chance auf 500 Euro zu haben. Und vielleicht Schleichwerbung ein bisschen. Für mich an dieser Stelle, ich würde mich schon freuen, wenn Ihr Fashionherz heute für mich schlägt.
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0: Sabrina Carpenter. Auch für sie wird diese Woche noch ernst, da auch sie unter den Top-Nominierten bei den VMAs, den MTV Video Music Awards, einer der größten Musikpreise. Sie wäre Stier vom Sternzeichen. Deswegen schauen wir mal, wie auch ihre Sterne so stehen momentan. Es ist 9:09. Guten Morgen von
1: morgen.
0: Uns.
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0: Dienstag, der 22. September.
1: Widder.
2: Nicht zu viel Druck ausüben. Eine lockere Leine schenkt Freiheit.
1: Stier.
0: So, da haben wir schon den Stier. Komplimente sind im Anmarsch. Freuen Sie sich.
1: Zwilling.
2: Nichts wirft Sie aus der Bahn. Sie gehen schnurstracks Ihren Weg.
1: Krebs.
0: Fehler passieren halt einfach. Nehmen Sie es locker.
1: Löwe.
2: Kleinkram hat Sie zuletzt überladen. Konzentrieren Sie sich auf das, was zählt.
1: Jungfrau.
0: Gegen den Strom schwimmen ist zwar anstrengender, lohnt sich aber manchmal auch.
1: Waage.
2: Sie machen heute einen super Job, Sie haben's drauf.
1: Skorpion.
0: Voller Einsatz ist gefragt und Sie geben Ihr Bestes.
1: Schütze.
2: Heute zählt auch mal Ihr Wohlbefinden, also kümmern Sie sich drum.
1: Steinbock.
0: Entschlossenheit ist gefragt, daran fehlt es Ihnen nicht.
1: Wassermann.
2: Ein vielversprechender Tag. Im Job bleibt es entspannt, privat wird es aufregend.
1: Fische.
0: Ein Tapetenwechsel tut Ihnen gut. Planen Sie etwas Schönes für die nächsten Tage oder halt dann auch langfristig fürs Wochenende. Guten Morgen.

0: Oha, ja, da ist da der Frost, Dominik Reich.
1: Minus 1 Grad hat es aktuell in Sexten, 0 in Welsberg, Doblach zum Beispiel. Wo der Wind locker lässt, kühlt es in der sternenklaren Nacht ordentlich ab. Tagsüber geht die Temperaturkurve steil nach oben. 20 bis 26 Grad wären es bei viel Sonne für alle. Stellenweise bleibt es noch windig.
0: Ja, so langsam wird es trotzdem mit dem Herbst. Morgen ist auch Herbstbeginn. Guten Morgen, Südtirol. Wir haben es 6.17 Uhr. Und Tom Grennan servieren wir Ihnen gleich zum Frühstück hier.
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0: Die ganz großen Morgengefühle. Bleiben Sie.
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3: Guten Morgen, es ist 6:30, die Kurzinfos.
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4: Guten Morgen, ich bin Gunde Bichler. Staatspräsident Sergio Mattarella ist gegen die Pläne der Regierung, was die Zahl ausländischer Schüler in den Klassen angeht. Er sagt, die Schule sei die beste und effizienteste Möglichkeit für Integration. Das hat der Staatspräsident in einer Rede zur Eröffnung des Schuljahres in Amatrice betont. Am Grödner Joch läuft ab heute eine Testphase für die Verkehrsberuhigung. Verkehrsteilnehmer werden befragt, Autos und Motorräder gezählt, außerdem Daten von Navis und Mobilfunk ausgewertet. Ziel ist es, den Verkehr auf den Dolomitenpässen einzudämmen. Aus dem Überetsch werden immer wieder Autoeinbrüche gemeldet, zuletzt vor allem in Kaltern und Tramin. Auf den Parkplätzen Altenburg und Rastenbach-Klamm sind Autoscheiben eingeschlagen und Wertgegenstände aus Autos gestohlen worden. Das Interesse am Beruf Dentalhygieniker wächst. Der Studiengang an der Fachhochschule Claudiana in Bozen ist voll belegt. 38 Kandidatinnen und Kandidaten haben sich für die Aufnahmeprüfung angemeldet. 20 haben einen Studienplatz bekommen. In München hat es am Oktoberfest einen Unfall mit einem Fahrgeschäft gegeben, einem sogenannten Freefall-Turm. Ein Mann ist ums Leben gekommen. Der Mitarbeiter hatte sich in einem Bereich aufgehalten, in dem er nicht hätte sein dürfen, heißt es vom Betreiber.
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3: Unser Verkehrsupdate um 6:45. Dominik Reich.
5: Das passt im Frühverkehr. Grünes Licht von der Brennerautobahn und den Staatsstraßen. Noch kurze Info zu den Öffis. Der Morgenzug zwischen Trient und Bozen fällt aus wegen Arbeiten auf dieser Teilstrecke. Er startet also im Bozner Bahnhof um 7.32 Uhr in einer Stunde mit Ziel Innsbruck. Nutzen Sie alternative Zugverbindungen zwischen Trient und Bozen. Sichere Fahrt.
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5: Wie es sich gehört für diesen Rekordsommer. Der letzte kalendarische Sommertag hat Sonnenschein pur und 20 bis 26 Grad. Der Föhn weht noch durch den Finchgau und das Wipptal zum Beispiel. Und die windigen Orte gehören auch zu den wärmsten jetzt in der Früh. Aktuell meldet Schlanders 13 Grad, Auer 12, Radein 9 und Rheinin-Taufer 6 Grad.
3: Ja, Kaffee oder Tee zum Frühstück, vor dem Frühstück noch eine Runde joggen gehen. Wir alle haben so unsere eigenen Rituale am Morgen. Aber eines, das verbindet uns alle. Kein guter Start in den Morgen ohne frühes Frühquiz. Das erzählen Sie uns ganz oft. Und ich freue mich gleich wieder, Sie so richtig zu challengen. Nach George Ezra und Kaio wird

0: individu.
1: George Ezra, wie die Ruhe vor dem Quizsturm.
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1: Einen schönen Dienstagmorgen mit Magdalena Dummel. Wir haben es gleich 20 vor 7. 30 Sekunden, das klingt immer so einfach, wenn wir von daheim aus mitquissen, ohne Druck, Adrenalin, Nervosität. Aber einfach mal selbst ausprobieren, anmelden über die Südtirol 1 App und sich vor dem ganzen Land unserer Quiz-Challenge hier stellen. Chapeau! Sehen wir das jetzt als Trockentraining und Zocken mit Jonas Bircher aus Schlanders. Guten Morgen, hoi!
3: Guten Morgen, Magdalena.
1: Du klingst noch ein bisschen müde und bist es auch, gell?
3: Das ist richtig.
1: Deswegen Hardcore-Kur hier von mir jetzt für dich, dann bist du schon fit später, versprochen.
3: Das hoffe ich auf jeden Fall.
1: Du hast die Chance, jetzt auch Frühstück zu gewinnen. Ins Vitalpina Hotel Zirmerhof in Riffchen laden wir dich ein, wenn ich jetzt 5 richtige von dir kriege, gell?
3: Perfekt, probieren wir es mal.
1: Wann beginnt denn der Herbst?
3: Morgen.
1: Genau, im Märchen der Gebrüder Grimm. Wer verliert um Mitternacht seinen gläsernen Schuh?
3: Aschenputtel.
1: Natürlich. Wie heißt die harte äußere Schicht unserer Zähne?
3: Zahnschmelzen.
1: Ja. Top-Nominierte bei den VMAs diese Woche, dem Musikpreis, ist Madonna. Wahr oder falsch? Sag einfach etwas.
3: Ja.
1: Ja. Und beim Handstand, sind da die Augen oder der Bauchnabel näher am Boden?
3: Die Augen.
1: Natürlich. Und damit hast du gewonnen. Super.
3: Danke schön.
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0: Guten Morgen. Ja, da reichen uns heute zwei Worte, um das Wetter zu beschreiben, Dominik Reich.
1: Sonne, Buch.
0: Wow, 6.47 Uhr haben wir es. Schönen guten Morgen. Hey, yo, Big Wave. Yeah.

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5: Guten Morgen, es ist 10 vor 7. Grödner Joch, Autos werden gezählt und Verkehrsteilnehmer befragt. Ausländerkinder in Schulklassen, Staatspräsident ist gegen Pläne der Regierung. Und es wird wieder herrlich sonnig. Ich bin Gunde Bichler, guten Morgen.
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5: Am Grödner Joch startet das Land heute eine Testphase zur Verkehrsberuhigung. 10 Tage lang werden digitale Systeme getestet und Verkehrsteilnehmer befragt. Auf einem Online-Portal können Freiwillige ihre Durchfahrt registrieren und einen Fragebogen ausfüllen. Außerdem werden am Grödner Joch Verkehrsteilnehmer befragt, zudem Hotels und Gastbetriebe. Die gesammelten Informationen werden ergänzt mit Daten aus Navigationsdiensten, Mobilfunk, Aufstiegsanlagen und Bussen. Damit wird der Verkehrsfluss analysiert. Ziel ist es, den Verkehr auf den Passstraßen in den Dolomiten einzuschränken. Staatspräsident Sergio Mattarella hat offenbar Bedenken, was die Pläne der Regierung angeht zur Begrenzung von ausländischen Schülern in Klassen. Bei der Eröffnung des Schuljahres in Amatrice hat er gesagt, dass die Schule offen sei für alle. So stehe es in der Verfassung.
6: La scuola prepara tutti, è aperta a tutti. Così dispone l'articolo 34 della Costituzione.
5: Mattarella hat auch betont, dass die Schule die effizienteste Möglichkeit sei für die Integration. Schüler müsse vereinen statt zerreißen. Sie müsse dazu beitragen, dass keine Ghettos entstehen und keine Hürden aufgebaut werden. Und sie müsse Beziehungen aufbauen und das Vertrauen der Familien gewinnen, sagte der Staatspräsident. Immer wieder werden Autoeinbrüche gemeldet, diesmal vor allem im Überetsch. In Kaltern und Tramin etwa sind die Parkplätze bei der Rastenbachklamm und in Altenburg betroffen, aber auch der Zugang zum Frühlingstal. Fensterscheiben der Autos wurden eingeschlagen und Wertgegenstände gestohlen. Unterdessen melden die Karabiniere eine Anzeige gegen 3 Personen. Bei einer Kontrolle haben die Beamten eine Geldtasche sichergestellt, die kurz zuvor aus dem Auto eines Touristen aus Deutschland bei der Rastenbachklamm gestohlen worden ist. Im Rahmen der Europäischen Mobilitätswoche wird in vielen Städten geradelt, in Bruneck etwa. Da sind am Wochenende Kinder, Jugendliche und Erwachsene zusammengekommen zur Fahrradlichterparade. Zusammen mit Südtirol Mobil und Tourismusverein Bruneck hat die Stadt zum Kinderfest samt Lichterparade mit dem Fahrrad eingeladen. Es gab Sicherheitstipps der Polizei, einen Parcours für Fahrräder und schließlich die Radlnacht. 500 Radler sind gezählt worden. US-Präsident Trump wird im eigenen Land immer unbeliebter. Nur knapp 1/3 der Amerikaner ist mit seiner Arbeit zufrieden. Grund sind die hohen Benzin- und Dieselpreise durch den Iran-Krieg. Die Lebenshaltungskosten gelten als wahlentscheidendes Thema für die Zwischenwahlen am 3. November. Laut aktuellen Umfragen liegen die Demokraten vorn. Wenn die Republikaner die Mehrheit bei den Kongresswahlen verlieren, wird das Regieren für Trump immer schwieriger. Und der nächste schöne und sonnige Spätsommertag steht in den Startlöchern. Gleich hören Sie mehr zum Wetter.
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4: Kornfehler gesehen, Dominik Reich.
5: Sonne von früh bis spät, herrliches Wetter heute. So verabschieden wir den Sommer heute, morgen ja Herbstbeginn. Frische Kick, wenn wir jetzt zum Bus starten. Frostig ist es in einigen höheren Tälern. 0 Grad messen wir zum Beispiel in Niederdorf, in Steineck 9, in Girland 12 und in Bartschins 5 Grad. Windig ist es weiterhin, speziell in den Föhntälern. Die Temperaturen erreichen 19 bis 26 Grad.
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5: Kornfehler gesehen, der erste Berufsverkehr rollt gut. Stau wird uns auch von der Brenner Autobahn nicht gemeldet. Kommen Sie gut und sicher an Ihr Ziel.
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4: Wie alt oder jung wir auch immer sind, wenn wir die ersten Kästen finden, das ist immer wie ein kleiner Schatz jedes Jahr. Nur sind die heuer zickig und wollen oft noch nicht vom Baum runter, das hören wir gleich. Und der Winkler und ich, wir schmeißen uns wieder in Schale für Sie, werden auch gleich wieder von Maximilian eingekleidet. Sie voten für Ihren Fashion-Liebling und haben heute somit auch wieder die Chance auf 500 Euro. Guten Morgen!

0: Feststellung des Morgens jetzt um 7 Uhr.
1: Ah, jetzt wird es wieder kalt.
0: Ja, ein paar Minusgradler sind mit dabei, im Hochpustertal beispielsweise. Deswegen jetzt zu Katy Perry ein bisschen in Morgenbewegung bleiben. Einen guten Start mit uns.

0: Katy Perry und gleich geht's happy weiter hier mit Kamrad. Einen schönen guten Morgen, 7:04.
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0: Morgen Herbstbeginn und wir denken an Kastanienherzen, Kästen, Kropfen, Kästen, Kästen, Kästen und noch mehr Kästen. Die Käste, die Kastanie als großes Herbsthighlight jedes Jahr für viele. Nur sind die noch nicht so in Herbststimmung. Die hängen lieber noch ein bisschen oben rum, Südtirol 1 Reporter Thomas Angerer.
2: Guten Morgen hier vom Moorhof, etwas oberhalb von Feldurns. Ich gehe gerade mit Martina und Erwin Ben durch ihren Kastanienwald. Aber eines steht gleich schon fest.
3: Wir bilden noch nicht da, es ist noch eine Zeit. Die Käste brauchen ihre Zeit und vielleicht noch einen Regen. Nach was Regen werden sie schon kommen.
2: Und vielleicht sie vom Baum holen, so wie beim Äpfelklauben, geht das nicht?
3: Das sind extra sierig alle, weil sie einfach nur zu klein sind und zu stupfig. Und wenn die nicht alleine anfallen, dann bist du in denen. Wir dienen sie zwar ein bisschen von Igel, außer wenn sie herinliegen, aber mehr ist nicht möglich.
2: Auch das Baumschütteln ist bei diesen Riesen wohl unmöglich. Sie fallen halt, wann sie wollen.
3: Regen und ein bisschen Wind die Nacht, nachher kannst du den nächsten Tag gleich zusammenklagen. Ja. Wenn wir mal fleißig sein, was ist, nehmen die Wanderer die Hälfte mit.
2: Ihr geht ja fast täglich hierher, um nachzuschauen, ob schon ein paar Kastanienigel liegen. Dann heißt es halt schnell sein, bücken, aufklappen und hoffen auch, dass die Igel die Frucht freigeben.
4: Ja, ich nehme jetzt meine Bergschuhe an oder halt meine festen Schuhe mit. Und wenn ich jetzt so einer nicht außer will gehen für den Igel, dann nehme ich ihn in den Fuß und schaue halt wen. Und dann halt wie einen anderen Nackeln und dann gehen sie auch.
2: Wenn wir jetzt so hinaufschauen in die Bäume, die sind voll, das wird auf alle Fälle eine gute Ernte. Einzig das Wetter, das muss sich ändern. Regen und Wind, dann kommen die Kastanienigel herunter.
0: Ja, ein paar habe ich schon gefunden heuer. Wirklich mini Kastanien. Ja, diese Sommerhitze in Kombi mit Trockenheit, es spüren auch unsere Kästen.

0: Es geht ab in den Dienstag. Einen schönen guten Morgen um 7:08. Altweibersommer ist zugegeben nicht das schönste Wort, aber es beschreibt wunderschönes Wetter. Dominik Reich.
1: Sehr sonnig und auch immer noch sehr warm. Wir sind drin in einer Schönwetterphase. Das liegt an einem stürmischen Tief ganz im Norden Europas über Island. Und das Tief macht Platz für diese feinen Sonnenhochs über Europa.
0: Ja, schön und fein, gell? Spricht hier von Schönwetterphase und uns haben sie die Scheiben mit Malerfolie zugepickt. Die Fassade wird gestrichen. Also unser Blick nach draußen heute wie in Novembernebel schauen. Genießen Sie bitteschön für uns den Morgenhimmel mit. Dankeschön. Guten Start mit Snap jetzt auf Südtirol 1.

0: Dienstag früh mit Magdalena Dummel. Einen schönen guten Morgen. Ja, Sie richten alles für den Tag her und wir schauen, dass Sie in kürzester Zeit top informiert sind. Wir klicken und blättern uns durch die News des Morgens, 7.16 Uhr.
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0: Sergio Mattarella, der Staatspräsident höchstpersönlich, kontert Meloni. Es geht um die Ausländerquote pro Schulklasse. Daniel Reiner, unser Redaktionsleiter.
2: Guten Morgen. La scuola è aperta per tutti. Sie helfe, dass sich keine Ghettos bilden und Barrieren aufbauen. Das sind die Worte vom Staatspräsidenten gerade im Titel bei Corriere Idee und auch die große Meldung auf der Repubblica-Titelseite heute. Bei einer Feier in Amatrice hat sich Mattarella in eine Klasse gesetzt und betont, dass die Schule das wichtigste Instrument sei, um Menschen aus anderen Ländern und Kinder von Einwanderern einzubinden. Sie müsse helfen, Barrieren abzubauen und Ausgrenzung zu verhindern.
0: Der Vorschlag von Meloni selbst heute natürlich auch Großthema, besonders in den lokalen Medien.
2: Der Plan für die Schule, nur mehr 30% ausländische Kinder pro Klasse, einer der Titel der Tageszeitung Dolomiten heute. Meloni wolle die Begrenzung per Dekret festlegen, es gäbe allerdings Zweifel an der Umsetzbarkeit. Auf Rhein-News-Idee, dass Schulen und Politik vor allem auch auf praktische Hürden hinweisen. Kinder müssten unter Umständen in andere Orte geschickt werden, der Schülertransport würde deutlich aufwendiger. Ganz ähnlich der Bericht wie gestern bereits bei uns im Mittagsmagazin.
0: Rund ums Thema Schule lesen wir auch von Galateo.
2: Galateos nächste Provokation lesen wir auf Rhein-News Idee ganz oben. Er fordert, dass alle italienischen Schulen in Südtirol die Tricolore und die italienische Verfassung erhalten und die Nationalhymne stärker vermittelt wird. Galateo spricht von einem Zeichen der Identität.
0: Wir wechseln. Tragisches Unglück gestern in unserer Landeshauptstadt.
2: Der Sturz vom Mobilfunkmast. Groß auf der Alto Adige-Titelseite und bei Südtirol News. Ein 40-Jähriger ist vom Masten direkt hinter dem Drusu-Stadion gefallen und verstorben. Circa 30 Meter ist dieser Masten hoch. Warum sich der Mann auf dem Masten befand, sei noch unklar. Die Polizei ermittle. Auch ein Unfall kann derzeit nicht ausgeschlossen werden.
0: Weiter zum Hotelprojekt bei der Bloße Talstation.
2: Das 400-Betten-Hotel, der große Titel heute der neuen Südtiroler Tageszeitung. Trotz des geltenden Bettenstopps soll die Adesia-Gruppe die Pläne für das Hotelprojekt weiter vorantreiben. Kritiker bezweifeln allerdings, dass das Vorhaben mit den aktuellen Bestimmungen vereinbar ist. Auch Brixens Bürgermeister Andreas Jungmann spricht von rechtlichen Unsicherheiten und offenen Fragen. Die Projektunterlagen liegen derzeit zur öffentlichen Begutachtung auf.
0: Und die Abnehmbille, immer wieder Thema auch bei uns in Südtirol.
2: Es wird damit gerechnet, dass die Abnehmbille noch heuer in Südtirol erhältlich sein wird, zu lesen in der Tageszeitung Dolomiten. Die beliebte Abnehmspritze bekomme also Konkurrenz. Derselbe Wirkstoff ist in der EU jetzt auch in Tablettenform zugelassen. Unser Radiodoktor Christian Duile dazu als Experte und er warnt vor falschen Erwartungen. Die Pille sei kein Wundermittel und könne nur zusammen mit einer Umstellung von Ernährung und Bewegung langfristig wirken.
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0: 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Achtung, Ölspur auf der Eppener Umfahrung, Dominik Reich.
17: In Fahrtrichtung Überetsch zwischen Billhof und Kreuzung St. Pauls. Wahrscheinlich hatte ein Bus den Tankdeckel nicht geschlossen. Die Feuerwehr von St. Pauls streut Bindemittel, reinigt die Fahrbahn. In Schritttempo geht es Richtung Eppan weiter. Achtung, Ölspur auf der Eppener Umfahrung zwischen Billhof und Paulser Kreuzung.
0: 7.23 Uhr, eine sichere Fahrt.
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0: Guten Morgen um 7:45.
1: Super, danke.
0: Ja, da haben zwei besonders gut geschlafen wahrscheinlich letzte Nacht. Einmal Marina aus Auer, die 500 Euro gewonnen hat. Und natürlich unser Lieblingswinkler, der sich das 1:0 gesichert hat für diese Woche. Wird ihm heute aber das Siegerlächeln vergehen?
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0: Das nächste Fashion-Duell ist hiermit eröffnet. Guten Morgen, Daniel, hoi.
3: Schönen guten Morgen. Ja, wollige Outfits, das große Thema heute. Und bei uns Style-Profi Melanie Zanesco.
4: Die Magdalena macht es in ihrem Schokoladebraun richtig gut vor. Und zwar tragt sie einen Rock in Wolle, passend mit einem Bulli. Drüber einen Poncho, der leicht mit Daune gefüttert ist. Um den ganzen Look ein bisschen weiblicher zu machen, haben wir uns wieder für dunkelbraune Boots entschieden. Als süße Strickmütze dazu. Und die perfekte schokoladebraune Ledertasche.
3: Wobei, süß und Magdalena, das passt. Was das zusammen?
0: Kommen wir zu dir, Daniel.
3: Ja.
4: Er hat sich in dem Fall für eine Korthose entschieden, ein Basic-T-Shirt in Cremeweiß, drüber einen richtig tollen Norweger-Strick-Cardigan und Running-Sneaker in dunkelbraun, um den ganzen Look auch alltagstauglich zu gestalten. Jetzt bin ich gespannt, wer gewinnt das Kuschelrennen? Die Magdalena oder der Daniel?
0: Ich weiß nicht, ob du so auf Kuschelmodus bist.
3: Wer ist der größere Kuschler von uns? Sie dürfen gerne darüber abstimmen. Na, stimmen Sie über das Outfit ab. Jetzt bei Südtirol 1, Chef.
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2: Guten Morgen, ich bin Gunde Bichler. Staatspräsident Sergio Mattarella übt Kritik an den Plänen von Ministerpräsidentin Meloni, was die Zahl ausländischer Schüler in den Klassen angeht. Mattarella hat bei der Eröffnung des Schuljahres in Amatrice gesagt, Schule sei das beste Mittel für Integration, die Schule sei offen für alle. Aus dem Überetsch werden immer wieder Autoeinbrüche gemeldet, zuletzt vor allem in Kaltern und Tramin. Auf den Parkplätzen Altenburg und Rastenbach-Klamm, aber auch beim Frühlingstal werden Autoscheiben eingeschlagen und Wertgegenstände gestohlen. Drei Verdächtige konnten die Karabiniere in der Zwischenzeit ausforschen. Sie wurden angezeigt. Immer mehr Radfahrer werden in Bozen gezählt. Beim Aktionstag gestern sind auf den Talverwiesen an den Kontrollstellen um 25% mehr Radfahrer gezählt worden als im September vor einem Jahr. Die Aktion findet statt im Rahmen der Europäischen Mobilitätswoche. Auch in Bruneck setzt die Stadt aufs Radfahren. Am Wochenende haben mehrere Aktionen stattgefunden. Fahrradparcours, Sicherheitstipps der Polizei und eine Radlnacht. Rund 500 Radler aller Altersstufen haben daran teilgenommen. In den USA sind immer weniger Menschen zufrieden mit Präsident Trump. Grund dafür sind die hohen Preise für Energie und Treibstoffe. Das geht aus Umfragen hervor, die vor den Zwischenwahlen zum Kongress im November gemacht worden sind.
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0: Kurz nach 7:30. Wir schauen als erstes nochmal auf die Eppener Umfahrung. Dominik Reich.
3: Vorsicht Ölspur zwischen Billhof und Balzer Höhe in Richtung Eppern rauf. Balzer Feuerwehr, Straßendienst und Karabiniere sind im Einsatz. Der Verkehr wird geregelt. Wir haben den normalen Stau in Fahrtrichtung Bozen, also in der Gegenrichtung zwischen St. Michael und dem Billhof. Stau allgemein bei den Stadtzufahrten im Land Richtung Bozen, zum Beispiel auf der Brenner Staatsstraße bei Steinmannwald, bei der Meraner Kreuzung, bei der Stadtzufahrt in Bozen Süd, direkt nach der Mautstelle in der Torricelli-Straße. Auf der Weinstraße in Unterplanitzing heute nur kurze Wartezeiten wegen Fräs- und Asphaltierarbeiten. Auf der Brenner Autobahn geht's gut weiter. Sichere Fahrt.
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3: Vierte Sommer, hallo Herbst. Der Sommer verabschiedet sich heute. Sonnig, windig und warm bei 19 bis 26 Grad. Morgen ein bisschen Herbstnebel in der Früh und Frost in den höheren Tälern wieder. Untertags viel Sonnenschein und 19 bis 25 Grad, der Föhn flaut dann ab. Aktuell meldet Bruneck 2 Grad, Brixen, Sterzing und Meran 8, Bozen 10 und Schlanders 13 Grad.
0: Und dazu eines der Geräusche, das wir momentan ganz oft hören im Land. Na, es wird wieder Dirke eingeschnitten im ganz großen Stil. Wenn diese großen Maschinen an uns vorbeifahren, wird kurz mal Nacht. Dieses Geräusch und der Geruch dazu, das ist einfach Herbst pur.
4: Julia!

Gibt's was Schöneres, als von den ganzen Roses in den Dienstag begleitet zu werden? Mm-mm. Wir haben 7:36 Uhr.

0: N' Roses auf Südtirol 1. Einen schönen guten Morgen auch von mir, Magdalena Dummel, um gleich 20 vor 8. Kennen wir alle, wenn jetzt am Morgen etwas so völlig aus dem Ruder läuft, dass man nur noch denkt, jetzt schlag's aber 13, ja, ich sehe sie nicken, aber warum ausgerechnet 13 und was soll da eigentlich genau schlagen?
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0: Die Antwort steckt tatsächlich in der Uhr. Jetzt schlägt 13. Stammt aus einer Zeit, in der eine Uhr nur bis 12 unter Anführungszeichen schlagen konnte, weil eine 13 nicht üblich war. Denn dieser 24-Stunden-Standard, wie wir ihn heute kennen, setzte sich erst im späten 19. bzw. frühen 20. Jahrhundert zunehmend durch. Damals war es nicht üblich, die Stunden Nachmittag einfach als 14, 15 und so weiter und so fort Uhr zu bezeichnen. Also wenn eine Uhr plötzlich 13 Mal geschlagen hätte, wäre das ziemlich irritierend gewesen. Welches System zur Zeitzählung man auch benutzt, schon Albert Einstein hat uns ja beigebracht, dass Zeit eigentlich relativ ist. Also eine halbe Stunde zwischen Aufstehen und Losstarten am Morgen ist relativ kurz, bei der Arbeit angekommen dann relativ lang, gell?
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0: 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Achtung auf der Brennerautobahn, Dominik.
16: Vorsicht, grün, weißer 120 Liter Müllsack auf der Nordspur zwischen Bozen Süd und Bozen Nord, kurz vor der Ausfahrt Bozen Nord. Gefährlich, weil Autofahrer immer wieder schnell ausweichen. Wir informieren den Straßendienst. Achtung, grün, weißer Müllsack auf der Brennerautobahn nordwärts, kurz vor der Ausfahrt Bozen Nord.
0: 7.44 Uhr.

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0: Es wird wieder herrlich sonnig, bleibt aber windig. Ich bin Gunde Pichler. Guten Morgen.
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0: Der Staat wird keine weiteren Militärareale ans Land abtreten. Das Heer friert alle weiteren Übergaben ein. Das hat der General des Heeres Carmine Masiello gesagt bei der Übergabe weiterer Staatsimmobilien ans Land. Grund dafür sei die weltpolitische Lage. Die Sicherheit von Italien gehe vor, deshalb wolle das Heer vorerst abwarten. Gestern sind weitere Liegenschaften an das Land übergegangen, das ehemalige Gerichtsgebäude in Meran und die Rossi-Kaserne. Vom Staatspräsident Mattarella kommt indirekte Kritik an Maßnahmenpaket der Regierung zu Ausländerkindern in den Schulen. Ministerpräsidentin Meloni hat ja eine Obergrenze von ausländischen Schülern in den Klassen angekündigt. Mattarella hat jetzt bei der Eröffnung des Schuljahres in Amatrice gesagt, laut Verfassung sei die Schule offen für alle. Und er hat auch gesagt, die Schule müsse Beziehungen aufbauen und das Vertrauen der Familien gewinnen.
2: La scuola deve stabilire legami, conquistare la fiducia delle famiglie, aiutare a non formare ghetti, a non alzare barriere, a unire e non a lacerare.
0: Sie müsse dazu beitragen, dass keine Ghettos entstehen und keine Hürden aufgebaut werden. Sie müsse vereinen statt zerreißen, sagt Mattarella. Und die Schule sei die effizienteste Möglichkeit für Integration. Am Grödner Joch startet das Land heute eine Testphase zur Verkehrsberuhigung. 10 Tage lang werden digitale Systeme getestet und Verkehrsteilnehmer befragt. Auf einem Online-Portal können Freiwillige ihre Durchfahrt registrieren und einen Fragebogen ausfüllen. Außerdem werden Hotels und Gastbetriebe befragt. Die gesammelten Informationen werden ergänzt mit Daten aus Navis, Mobilfunk, Aufstiegsanlagen und Bussen. Damit wird der Verkehrsfluss analysiert. Ziel ist es, den Verkehr auf den Passstraßen in den Dolomiten einzuschränken. Wir schauen nach München. Auf dem Oktoberfest ist es am Abend zu einem tödlichen Unfall gekommen. Der Mitarbeiter eines Sicherheitsdienstes ist in einem Fahrgeschäft verunglückt. Der Unfall hat sich auf einem Freefall-Turm ereignet. Joshua Heise berichtet aus München.
3: Der Sicherheitsmann soll sich nach ersten Erkenntnissen der Polizei wohl in einem Bereich aufgehalten haben, in dem er nicht hätte sein dürfen. Er wurde wahrscheinlich erst von dem Fahrgeschäft getroffen und dann möglicherweise eingequetscht. Der 52-Jährige wurde zunächst reanimiert und ins Krankenhaus gebracht, wo er später verstarb. Der genaue Unfallhergang soll nun ermittelt werden.
0: In Bozen sind immer mehr Radfahrer unterwegs. Jetzt ist einen Tag lang gezählt worden. Bozen hat nämlich an einem Städtewettbewerb zur Förderung umweltfreundlicher Mobilität teilgenommen. Gestern sind allein in der Früh in 2 Stunden an den Kontrollstellen auf den Talverwiesen über 4000 Radler gezählt worden. Das sind um 25% mehr als bei der Zählung im vorigen Jahr. Und auch heute wird es herrlich sonnig, bleibt aber föhnig. Gleich hören Sie mehr zum Wetter.
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13: Ein Träumchen, Dominik Reich.
14: Sonne für alle, der Himmel meistens blitzblank blau. Dabei bleibt es heute auch. Kalt haben wir es jetzt, warm wird es später bei 19 bis 26 Grad und der Föhn hat immer noch ordentlich einen Zapfen drauf. Aktuell meldet St. Valentin auf der Heide Windspitzen von 40 Stundenkilometer und 6 Grad. Windig ist es auch in Franzensfeste bei 11, in Sarndein bei 9 und in Milland bei 8 Grad.
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14: Vorsicht, grün-weißer Müllsack auf der Brennerautobahn nordwärts zwischen Bozen Süd und Bozen Nord, kurz vor der Ausfahrt Bozen Nord. Den Straßendienst haben wir informiert, bitte hier besonders aufpassen. Sonst sind unsere Stadtzufahrten und Städte im Land bummvoll und überlastet. Auf der Arntaler Staatsstraße

0: Tal auswärts bei St. Georgen zum Beispiel, auf der Brenner Staatsstraße, bei Steinmannwald und in Bozen rund um die Meraner Kreuzung kommt es zu Wartezeiten. Allen unterwegs, sichere Fahrt.
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2: Eine halbe Stunde lang tief einatmen und sich rundum wohlfühlen. Na, die Luft, von der wir gleich reden, ist eine ganz besondere Bienenluft, die direkt aus dem Bienenstock kommt. Wie es funktioniert mit der Apitherapie, wir probieren es aus. Nach Alan Walker und Nico Santos. Guten Morgen.

0: 2 nach 8. Guten Morgen.
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0: Zum Start in den Dienstag probieren wir heute mal etwas Neues aus. Und zwar die Apitherapie, die Bieneninhalation. Also rein wissenschaftlich gesehen eine Grauzone. Wir aber konzentrieren uns auf den Wohlfühleffekt. Deborah Sparber.
2: So, dann sind wir bereit.
3: Ja.
2: Okay, jetzt klinge ich schon ganz anders.
3: Gleich ganz zurück.
2: Okay.
3: Schön ruhig sitzen, Kopf schön anlehnen. Schließe da die.
2: Okay.
3: Den Schlauch an, die Maske habe ich ja schon aufgesetzt. Das heißt, jetzt der Apparat ist schon eingeschaltet, dann geht jetzt eigentlich schon die Luft durch den Apparat durch.
2: Die Luft ist süßlich.
3: Genau.
2: Es ist sehr wohltuend.
4: Ich bin hier mit dem Paul, auch schon in seinem Bienenhaus unterwegs, hier in Oberbozen. Paul Rinner, Bio-Imker. Und Paul, ich werde dann gleich entspannen.
5: Ich glaube, die Bienen schaffen das, die Informationen im Immunsystem des Menschen zu beeinflussen, indem dass sie einfach sagt, jetzt bleib schon mal ruhig, jetzt geh schon mal auf die Bremse. Man sollte das Immunsystem in den Gleichgewicht bringen.
4: Und diese Luft aus dem Bienenstock, da atme ich ätherische Öle ein, also Propolis.
5: Also wissenschaftlich haben wir 44 Stoffe im Bienenvolk drinnen. Einmal ist das Wachs, es ist der Honig drinnen, mit all den unterschiedlichen verschiedenen Pflanzen, die Biene von Nektar eintragen. Wir haben natürlich einen Blütenpollen drinnen.
4: Bis zu 80.000, 90.000 Bienen sind in einem Stock hier bei dir. Das ist menschengesehen eine ganze Stadt.
5: Da sind ständig Tausende und nicht, wenn ich Zehntausende Bienen damit beschäftige, das Bienenvolk so zu konstruieren und so zu halten, wie das Bienenvolk das selber will. Es ist eine Luft, die was von Sekunde vom Bienenvolk genau geregelt wird.
0: Ja, allein, ich glaube, dieses Bienensummen schon, das tut richtig gut. Sind ja super entspannt. Sicherlich einen Versuch wert.

0: Guten Morgen, in diesem letzten Sommertag heute. Der war wirklich mega. Dominik Reich.
1: So heiß dieser Sommer, wieder Rekordsommer 2003. 5 Hitzewellen, 3x 39,9 Grad. Viele, viele Tropennächte. In Bozen sogar im September noch. Und der Herbst geht mit schönem, warmem Wetter los.
0: Und bevor jetzt gleich der erste oder der nächste Kunde reinkommt, genießen wir gleich nochmal 3 Minuten mit uns selbst. Und Snow Patrol, wie gesagt, gleich hier bei mir in Guten Morgen Südtirol. Ich bin Magdalena Dummel, 7:45.
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0: Herbst in den Startlöchern. Einen schönen guten Morgen. 8.22 Uhr. Willkommen auf Südtirol 1. Der Morgen am 23. September steht dann auch offiziell im Kalender Herbst drinnen. Und wir fühlen jetzt schon mal so ein bisschen vor. Freuen wir uns. Und auf was?
1: Auf die Kästen.
2: Im Eishocktal, Türkelen, ist angesagt.
3: Ich freue mich jetzt einfach auf den Altweibersummer.
4: Auf die gemütlichen Abende und daheim zu relaxen.
0: Ja, das mal noch nicht unbedingt Relax-Wetter angesagt ist, hören wir gleich auch im Südtirol 1 Infopaket um 8:30 Uhr wieder.

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4: Guten Morgen, ich bin Gunde Bichler. Das Heer wird vorerst keine weiteren Immobilien an das Land Südtirol abtreten. Grund dafür ist die geopolitische Lage. Das hat der Heeresgeneral Masiello gesagt bei der Übergabe weiterer Staatsimmobilien an das Land. Das ehemalige Gerichtsgebäude in Meran und die Rossi-Kaserne sind übertragen worden. Heute starten die staatlichen Förderungen für E-Autos. Es gibt Geld für neue Ladestationen bis zu 1.500 Euro. Allerdings ist die Förderung nicht mit den Förderungen des Landes vereinbar. Auf den Bozner Tal verwiesen sind am Wochenende hunderte Kinder mit ihren Eltern und Großeltern zum Spielbusfest des VKE gekommen. Im Mittelpunkt standen Spiel und Spaß, es konnten neue Spiele ausprobiert und entdeckt werden. Bei einem Unfall am Oktoberfest in München ist der Mitarbeiter eines Fahrgeschäfts ums Leben gekommen. Der Unfall hat sich am Abend bei einem sogenannten Freefall-Turm ereignet. Ein Mitarbeiter ist offenbar von einem Fahrgestell getroffen worden. Er hatte sich in einem Bereich aufgehalten, in dem er nicht hätte sein dürfen, heißt es von der Polizei. In New York beginnt heute die UNO-Generaldebatte. Ein zentrales Thema wird die künstliche Intelligenz sein und mögliche Beschränkungen. Inzwischen warnen immer mehr Wissenschaftler davor, dass die KI nicht mehr zu stoppen sei.
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3: Kurz nach 8:30, der Berufsverkehr ist noch nicht ganz vorbei. Dominik Reich.
5: In unseren Städten werden sie immer wieder eingebremst wegen Überlastung. 10 Minuten Zeitverlust auf der Weinstraße in Unterplanitzing wegen Asphaltierungsarbeiten zwischen dem Maximode-Center und der Einfahrt Oberplanitzing.
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5: Sonne, blauer Himmel, Föhn, 19 bis 26 Grad. Dieser letzte Sommertag, richtig angenehm, wenn auch ein bisschen vom Winde verweht. Morgen lässt der Wind nach, Hochnebel gibt es in der Früh stellenweise, tagsüber wieder sehr sonnig und warm. Aktuell messen wir in Corvara 1 Grad, in Welschnofen 4 und in Gargazon 6 Grad.
7: Super, danke.
3: Ja, Marina aus Auer gewinnt gestern 500 Euro in der Südtirol 1 Fashion Week. Wobei, lieber Daniel, an dieser Stelle mein gut gemeinter Tipp. Zu selbstsicher ist nie gut. Vorsicht vor dem Karma. Er sprutzt ganz schön, hören Sie selbst.
8: Also habe ich dir jetzt hier damit offiziell Glück gebracht.
3: Ja, dieser leicht spöttische Unterton. 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
1: Gleich 20 vor 9, schönen guten Morgen. Freue mich auf einen Ratschau gleich mit Ihnen als Südtirol 1 Arbeitskönig oder Königin. Habe auch ein cooles Geschenk für Sie, ein ganz exklusives Fanpaket mit unserer heiß begehrten Gymbag oder auch einer Südtirol 1 Tasse drinnen. Macht sich super gut auf dem Arbeitsschreibtisch auch. Und natürlich entscheiden wie immer Sie dann auch, welche Musik wir hier auf Südtirol 1 spielen um kurz nach 9. Diese 5 Songs stehen heute zur Auswahl. Hit 1 ist neu und kommt von Ray Garvey.

0: Und ein echter Sonnenhit auf der 2, Nicky York. Sixpence, None the Richer, unsere Nummer 3 heute. Kiss me. Mit Mr. Mister auch auf der Nummer 4, ein echter Klassiker. Take these broken wings and learn to fly again, learn to live so free. Und unsere Nummer 5, Sunrise Avenue. Bye bye, Hollywood Hills, I'm gonna miss you. Wherever I go, I'm gonna come back. Suchen Sie sich Ihre drei Lieblinge aus. 0471 44 3000 jetzt.
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1: Punkt genau, 10 vor 9 haben wir es, die Nachrichten.
2: Ladestationen für E-Autos. Ab heute gibt's Geld vom Staat. UNO-Generaldebatte. Sorgen vor Entwicklung von KI. Und es ist wieder strahlend schön. Ich bin Gunde Bichler. Guten Morgen.
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2: Der Staat zahlt ab heute neue Förderungen für Elektroauto-Ladestationen aus. Wer zu Hause eine Ladestation installiert, bekommt 80% der Kosten für Kauf und Einbau zurück, maximal 1.500 Euro. Für gemeinsame Ladesäulen in Kondominien gibt es bis zu 8.000 Euro. Ab heute kann man für die neuen Förderungen ansuchen. Sie sind nicht mit den Beiträgen des Landes für diese sogenannten Wallboxen kumulierbar. Das heißt, wer schon eine Ladestation hat und dafür vom Land Förderungen bekommen hat, kann nicht noch einmal um den staatlichen Bonus ansuchen. Der Staat wird keine weiteren Militärareale ans Land abtreten. Das Heer friert alle weiteren Übergaben ein. Das hat der General des Heeres Carmine Masiello gesagt bei der Übergabe weiterer Staatsimmobilien an das Land. Grund dafür sei die weltpolitische Lage. Die Sicherheit von Italien gehe vor, deshalb wolle das Heer vorerst abwarten. Gestern sind weitere Liegenschaften

0: gerufen. Eröffnete die Generaldebatte mit einer Rede von US-Präsident Trump. Dina Eck berichtet aus den USA.
1: Trump will am Rande der Vollversammlung Vertreter der Golfstaaten treffen. Der eskalierende Iran-Krieg gefährdet Städte, US-Stützpunkte und wichtige Öl- und Schifffahrtswege in der Golfregion. Großbritannien, Frankreich und Kanada, die Palästina als Staat anerkennen, sprechen in New York über eine Zwei-Staaten-Lösung und Reden gibt es heute unter anderem von den Präsidenten aus der Türkei, Frankreich und dem britischen Premierminister Andy Burnham.
0: Am Rande der UNO-Generaldebatte wollen Dänemark, die USA und Grönland heute das Sicherheitsabkommen offiziell unterschreiben, auf das sie sich vorige Woche geeinigt haben. Mit dem Abkommen will Amerika die militärische Präsenz ausbauen. Signa-Gründer René Benko steht heute wieder in Innsbruck vor Gericht wegen des Verdachts auf betrügerischen Bankrott. Der oberste Gerichtshof hatte Anfang Juli einen Teilfreispruch aufgehoben und zu Neuverhandlungen das Landesgericht in Innsbruck zurückverwiesen. Es geht um eine Mietvorauszahlung von rund 360.000 Euro für seine Villa bei der Hungerburg in Innsbruck. Zuvor war Benko zu 2 Jahren Haft verurteilt worden. Jetzt wird ein Teil des Prozesses neu aufgerollt. Benko sitzt nach wie vor in Untersuchungshaft in Wien. Ob er heute in Innsbruck aussagen wird, das ist noch nicht klar. Und auch heute ist es wolkenlos, die Sonne wärmt wieder kräftig auf. Gleich hören Sie mehr zu den Temperaturen.
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10: Die Sonne in Topform, Dominik Reich.
11: Der letzte Sommertag heute, perfekt sonnig, perfekt blau und auch sehr warm und windig stellenweise bei 19 bis 26 Grad. Föhnig jetzt in Schlanders bei 15 Grad, weil Schnofen meldet 6, Sarntein 9 und Vernackt 11 Grad. Sonnig starten wir morgen in den Herbst.
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11: 10 Minuten länger dauert es auf der Bustertaler Staatsstraße in Fahrtrichtung Brixen wegen Überlastung zwischen St. Lorenzen und Kirns. 1 Kilometer Kolonne auf der Weinstraße in Unterplanitzing wegen Asphaltierungsarbeiten. Grünes Licht von der Brennautobahn. Gute Fahrt.
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10: Zwischen Herbstkonzerten und Oktoberfesten, ja, die Tracht ist gut gebraucht und wir sind einfach schneidig damit, muss man einfach dazu sagen. Nur Trachtenschneiderinnen und Schneider werden immer weniger. Einer von den wenigen schauen wir in einer guten Viertelstunde mal über die Schulter. Guten Morgen.

0: geht's uns gut. Südtirol 1 an diesem Sonnendienstag. Schönen guten Morgen um 8:58. Wir sind jetzt mit Lukas Reintaler aus Tils unterwegs als Arbeitskönig heute. Hoi.
1: Guten Morgen.
0: Du bist on the way gerade Milch ausliefern, gell?
1: Ja, Milch und Joghurt ausliefern zur Zeit.
0: Ja, das machst du selbst und schmeckt super gut, gell?
1: Ja.
0: So viel zur Schleichwerbung an dieser Stelle. Und wir motivieren dich und das ganze Land natürlich mit 3 Hits nonstop. Du hast ja ausgesucht Sunrise Avenue, Ray Garvey und Sixpence None the Richer.
1: Genau.
0: Und dazu ein Südtirol 1 Fanpaket für dich. Wünschen dir einen schönen Tag. Magst du noch jemanden grüßen?
1: Ja, alle, was mich kennen und die, was ich kenne.
0: Super.
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1: Um 8:50 einen schönen Dienstagmorgen. Herein in die Tracht und umgelegt bist. Nicht nur als Musikant oder Musikantin, unsere vielen Südtiroler Trachten sind was ganz Besonderes. Werden auch mit viel Geduld, Fingerspitzengefühl und Leidenschaft gemacht. Lena D'Antone aus Rodeneck gehört zu den letzten Trachtenschneiderinnen in Südtirol. Emily Amort.
2: Hier mitten im Geschehen herrscht schon absolutes Chaos. Nur eine hat den Durchblick und sie ist schon fleißig am Werken. Lena, für dich ist die Tracht etwas ganz Besonderes.
3: Jeder, was also eine Tracht trägt, hat einfach einen gewissen Stolz dabei, weil es ist schon einfach Tradition, es ist Heimatverbundenheit. Ich glaube, ein extras Gefühl, wenn man so eine Tracht hat, ist schon wie ein, etwas Besonderes.
2: Die Tracht, die gilt ja schon als Wiedererkennungsmerkmal. Denn jedes Tal und fast jedes Dorf in Südtirol, die hat ihre eigene. Und als Schneiderin musst du dich natürlich auch daran halten.
3: Wenn ich jetzt, was weiß ich, die Pustertaler Tracht unhabe, dann weißt du ja, das ist jetzt eine Pustertalerin. Das ist halt auch was, zeig, wo ihr herkommst, aus welchem Dorf das ihr kommst.
2: Einige, die sind ja auch sehr speziell. Es steckt viel Aufwand dahinter. Also Langeweile, das kennst du nicht.
3: Ja, mittlerweile habe ich ja schon das ganze Jahr Arbeit, logisch. Die letzte Zeit ist allem von Jänner bis zu die Frühjahrskonzerte. Eine Damentracht ist schon einfach viel Arbeit und braucht einfach viel Zeit. Und dann geht es halt jetzt so schnell.
2: Viel Arbeit, aber ich würde sagen, das Endprodukt, das kann sich auf alle Fälle sehen lassen.
1: Ja, jedes Detail, diese ganzen Blümelen und auch allein schon so eine Trachtenbluse, wenn wir uns die anschauen, mit geklöppelten Spitzen oft, wirklich ganz was Feines.
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1: 9:30 Uhr, schönen Dienstag, ich bin Dominik Reich. Update von unseren Straßen, wir schauen zuerst ins Überetsch. Ein paar Minuten verlieren Sie auf der Weinstraße in Unterplanitzing wegen Asphaltierungsarbeiten in beiden Fahrtrichtungen. Sonst alles okay, auch auf der Brenner Autobahn.
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1: Viel Blau am Himmel, nur wenige Wolken, aber die Wolken, die da oben sind, schauen cool aus, so UFO-mäßig. Föhnlinsen im oberen Finchgau zum Beispiel. Sonnig, windig, warm bei 19 bis 26 Grad, so geht's heute weiter. Morgen Hochnebel zum Frühstück, dann viel Sonnenschein, der Wind hört auf. Aktuell meldet Schlander 16 Grad, wegen des Föhns immer noch Spitzenreiter. Bozen knapp 16 Grad, jetzt Freienfeld 12 und Farn 10 Grad.

0: Sam Smith als mein Rausschmeißer für heute. Ich verabschiede mich, sage Tschüss bis morgen. Fein hatten wir es wieder.
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0: Herbstzeit ist auch Kastanienzeit, nur wollen die heuer oft noch nicht runterkommen.
3: Das sind extra schwierig, weil sie einfach nur zu klein sind und zu stupfig und die Käste braucht ihre Zeit und vielleicht noch Regen, nach was sehen werden sie schon kommen.
0: Bienenluft inhalieren als Vorbereitung auf den Winter, wir haben es getestet.
4: Es ist eine Luft, die was von Sekunde vom Bienenvolk genau geregelt wird. Ich glaube, die Bienen schaffen das, die Informationen im Immunsystem des Menschen zu beeinflussen, indem sie einfach sagen, jetzt bleib schon mal ruhig, jetzt gehst du mal auf die Bremse.
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0: Natürlich, und damit hast du gewonnen. Super.
5: Danke schön.
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1: Südtirol 1 am Vormittag. Hallo, grüß dich zu viel Musik wie immer. Kelly Clarkson, Alex Warren und noch viele Stars mehr. Das alles nach den Infos. Es ist 10 vor 12. 10 vor 10.
2: Mittelschule Sarntein. Heute Entscheidung über weitere Beschlagnahme. Umstrittener Schritt. EU hebt Sanktionen gegen russische Milliardäre auf. Und es ist strahlend schön. Ich bin Gunde Bichler. Schönen Vormittag.
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2: Tag der Entscheidung heute für die Mittelschule Sarntein. Die Staatsanwaltschaft entscheidet darüber, ob die Beschlagnahme wieder aufgehoben wird. Die Schule kann zurzeit nicht genutzt werden, weil im August die Gipsdecke der Bibliothek eingestürzt ist. Seit Schulbeginn haben die Schüler Unterricht in Ausweichquartieren, unter anderem in der Grundschule und in der Musikschule. Sollte die Beschlagnahme weiter andauern, werden die Mittelschüler von Sarntein in die Grundschule Astfeld umsiedeln. Das kündigt der Sarner Bürgermeister Josef Mayer an. Die Karabiniere von Wolkenstein haben wieder Kontrollen durchgeführt und bei einer jungen Saisonarbeiterin Drogen gefunden und beschlagnahmt.

0: Der Staat zahlt ab heute neue Förderungen für Elektroauto-Ladestationen aus. Wer zu Hause eine Ladestation installiert, bekommt 80% der Kosten für Kauf und Einbau zurück, maximal 1.500 Euro. Für gemeinsame Ladesäulen in Kondominien gibt es bis zu 8.000 Euro. Ab heute kann man für die neuen Förderungen ansuchen. Sie sind nicht mit den Beiträgen des Landes für diese sogenannten Wallboxen kumulierbar. Die EU nimmt Sanktionen gegen viele russische Milliardäre zurück. Die Sanktionen waren zu Beginn des Ukraine-Kriegs verhängt worden. Jetzt haben mehrere Mitgliedstaaten einen Rückzieher erzwungen, er ist umstritten. Die Strafmaßnahmen gegen die zwei Milliardäre Usmanow und Friedmann werden aufgehoben. Das berichtet Dieter Ebeling aus Brüssel.
1: Mit ihrer Entscheidung beugt sich die EU dem Druck mehrerer Mitgliedstaaten, die nämlich drohten, Sanktionen gegen rund 3000 andere Russen nicht mehr zu verlängern, wenn die Sanktionen gegen Usmanow und Friedmann nicht aufgehoben werden. Die Slowakei und Frankreich forderten Reisefreiheit für Usmanow, Paris tat das, um zwei eigene Bürger aus der Haft in Aserbaidschan zu befreien, und Luxemburg forderte, dann dürfe auch Friedmann, einer der wichtigsten russischen Finanziers, nicht länger sanktioniert werden. An Bedenken gegen dieses Vorgehen fehlte es nicht, sagen Diplomaten.
0: Ein Taifun ist über Japan gezogen. Heftige Regenfälle haben zu Überschwemmungen und Erdrutschen geführt. Mindestens 4 Menschen sind ums Leben gekommen, 6 weitere werden noch vermisst. Auch der Zug- und Flugverkehr wurde zum Teil lahmgelegt. Inzwischen ist der Taifun abgezogen, aber durch den aufgeweichten Boden besteht die Gefahr von weiteren Erdrutschen. Und bei uns scheint die Sonne von früh bis spät und wärmt auf. Gleich hören Sie mehr zu den Temperaturen.
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8: Das ist wieder mal richtig genial. Dominik Reich.
9: Sonne, soweit das Auge reicht. Wolken schön. Bleiben heute die Ausnahme. Der Wind teilweise halt noch ziemlich stark. Im Finchgau, im Wipptal, am Reckelberg stellenweise. Jetzt messen wir in Sand in Taufers 5 Grad, in St. Martin in Passaia 8, in Derenten 11 und in Algund 16 Grad. Morgen geht es sehr sonnig weiter. Frühnebel lockert bald auf. Der Wind lässt tagsüber nach und es bleibt auch warm.
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9: Ein paar Minuten verlieren Sie auf der Weinstraße in Unterplanitzing. Jetzt sind beide Fahrspuren gefräst. Der Verkehr wird einspurig geregelt. Verzögerungen gibt es auch in und bei Klausen auf der Brenner Staatsstraße bzw. auf der Gröner Staatsstraße. Beides mal auch eine Baustelle. Kolonne auf der Bustertaler Staatsstraße in Fahrtrichtung Brixen zwischen St. Lorenzen und Kehrens wegen Überlastung. Auf der Brenner Autobahn geht's gut weiter. Sichere Fahrt.
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8: Ja, und die Hände, die wärmen sich so langsam wieder auf beim Äpfelklauen, beim Wimmen. Das alles gern auch draußen mit Südtirol 1. Die Box auf der Hebebühne, auf dem Traktor. Gute Arbeit.

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1: Morgen erster Herbsttag und gerade ein wenig höher oben, da merken wir schon die ersten Anzeichen. Karl Innerhofer von der Leiteralm oberhalb von Algunz. Hallo.
2: Hallo, schönen guten Morgen und schönen Vormittag da von der Leiteralm. Heute in der Früh war es auch ein bisschen frischer, aber natürlich mitten und hinterhin der Sonnenschein entschädigt uns natürlich schon wieder. Aber man merkt schon, die Luft ist ein bisschen anders geworden. Es wird langsam herbstlich, ja genau. Mhm.
1: Und die Fernsicht ja immer sehr, sehr super um die Zeit. Ihr seid auf 1500 Metern, aber der Garten, der ist noch so richtig, richtig voll, gell?
2: Wir haben schon die ersten Kürbisse oben, die Erdäpfel, die haben wir mal raus. Und die Himperboxen noch hinter dem Haus, die Wärme für den Jahr, sind wir natürlich auch begünstigt geworden. Jetzt sind wir fleißig ernten und probieren es in der Kuchel, in der Karte einzubauen.
1: Mhm. Und wo kommen die ganzen Himbeeren hin?
2: Die Himbeeren kommen in die Hosen, Himbeeren mit dem Vanilleeis. Oder vielleicht auch ein paar in meinen Mageläu. Wir versuchen alles zu verwerten, was wir da um ein Haus rum haben.
1: Ja, cool.
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0: Vogel. Und schon wieder mal ist TikTok schuld. Temple City Bands aus Los Angeles, die waren vor ein paar Monaten noch totale Nobodies. Inzwischen sind sie eine der meistgestreamten Alternative Rock Bands der Welt. Eben dank TikTok. Gleich bei uns hier.
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8: 10:30 und die Straßen, die werden voller und voller. Dominik Reich.
9: Es stockt wegen Überlastung in unseren Städten streckenweise. In Meran zum Beispiel bei der Stadtzufahrt von Passaia kommend und auf der Umfahrung über Trautmannsdorf. Kolonnenverkehr auch auf der Bustertaler Staatsstraße in Fahrtrichtung Brixen bei der Ortsdurchfahrt von Kienz. Kurze Wartezeiten gibt es bei Baustellen auf der Weinstraße in Unterplanitzing, in und bei Klausen, auf der Brenner Staatsstraße und auf der Grödner Staatsstraße und auf der Gampenbassstraße oberhalb von Gfrill. Dort wird eine Brücke saniert. Auf der Brenner Autobahn läuft's.
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9: Nichts als Sonne, teilweise ist es halt sehr windig. Die Temperaturen steigen, erreichen noch 19 bis 26 Grad. Morgen Jahreszeitenwechsel, von Sommer switchen wir auf Herbst. Das Wetter bleibt gleich. Aktuell messen wir in Bretau noch 8 Grad, in St. Martin in Passaia 9, in St. Georgen 11 und in Benz 12 Grad.
8: Ja, gerade wieder als Coach bei The Voice of Germany im Fernsehen und mit seinem aktuellen Hit bei uns im Radio. Why don't you stay? Nico Santos.

0: Mädels Time hier bei uns hier. Meredith Brooks, gleich Amy McDonald. Ja, und ich bin auch noch da. Hallo von mir, Monika Gogging.
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0: Wenn wir von Südtirol 1 selber zum Gesprächsstoff werden, wenn sich nicht nur eine Gewinnerin über 500 Euro Einkaufsgutschein bei Maximilian freut, sondern die ganze Barrunde mitfeiert, so wie bei Marina Dorfmann aus Auer, bei Daniel Winkler.
2: Super. Ich sitze da kurz beim Café mit meiner Freundin.
3: Also. Ja, die freuen sich auch, das glaube ich. Bravo!
2: Danke.
0: Richtig coole Runde. Riesenfreude natürlich. Ja, und wie kommen Sie denn zu den Moneten? Ja, ganz einfach abstimmen. 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Einfach Magdalena oder Daniel in die Südtirol 1 App schreiben. Foto auch auf Südtirol 1 zum Anschauen und dann braucht es einfach noch ein bisschen Glück. Toi, toi, toi.
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0: 10 vor 11.
1: Carabinieri decken Online-Betrug mit Wohnungsvermietung auf. Streit zwischen Trump und US-Medien schwelt weiter. Und Sonne pur haben wir heute wieder. Ich bin Gunde Bichler. Schönen Vormittag.
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1: Die Carabinieri von Corvara haben einen Online-Betrug im Zusammenhang mit einer Wohnung aufgedeckt und einen Verantwortlichen identifiziert. Sie haben einen 39-jährigen Mailänder angezeigt. Er hatte einer jungen Frau aus Brunnek eine Wohnung in Bozen angeboten, die gar nicht existiert. Der Mann hatte eine Anzahlung von 2.100 Euro kassiert und war daraufhin nicht mehr erreichbar. Außerdem hat er angegeben, das Geld nie erhalten zu haben. Heuer wird in Brixen wieder der Wissenschaftspreis zur Parkinson-Forschung vergeben. Am Freitag ist es soweit. Heuer wird der Neurologe Günter Höglinger von der Uni München für sein Wirken ausgezeichnet. Die Landesregierung hat der Bischof Dr. Karl Golzer Stiftung eine weitere Unterstützung von 10.000 Euro für die kommenden Jahre zugesichert. Damit kann der Preis bis 2028 vergeben werden. Die Stiftung wurde in Gedenken an Bischof Golzer ins Leben gerufen. Er musste vor 15 Jahren von seinem Amt zurücktreten, weil er an einer atypischen Form von Parkinson erkrankt war. Der Wissenschaftspreis wird alle 2 Jahre vergeben. Industrievertreter und Europaparlamentarier haben sich vor kurzem in Mestre ausgetauscht. Derzeit wird ja der neue Finanzrahmen der Europäischen Union für die nächsten Jahre verhandelt. Die EU will mit mehr als 400 Milliarden Euro die Wettbewerbsfähigkeit von Europa stärken, aber auch Forschung und Innovation. In Mestre mit dabei war auch der Unternehmerverband Südtirol mit Vizepräsidentin Evelyn Kirchmeier. Sie betonte, dass es für Südtirols Betriebe entscheidend sei, die Mittel für Forschung und Innovation einfacher und unbürokratischer zu nutzen.

0: sich jetzt deutlich in Washington.
1: Donald Trump hat einen neuen Hubschrauber-Landeplatz eingeweiht am Weißen Haus, doch seine Rede war kaum zu hören, weil keine Mikros vor ihm standen durch den Boykott der TV-Sender. Nur das Weiße Haus hat das Event übertragen im Livestream, doch da war bloß der laute Hubschrauber zu hören, der hinter Trump stand. Der Zoff mit den US-Medien beschäftigt jetzt auch die Gerichte. CNN und Co. haben nämlich geklagt gegen ihre Verbannung. Das Weiße Haus hat kurzerhand einen eigenen Online-Kanal gestartet, Trump TV. Da sollen die besten Momente des US-Präsidenten zu sehen sein.
0: In Paris mussten Polizei und Gerichtsvollzieher bei der Räumung einer Sozialwohnung Tierschützer zu Hilfe rufen. Sie haben in der Wohnung 75 Katzen entdeckt, die zum Teil krank waren. Außerdem wurden in der Tiefkühltruhe tote Katzen gefunden. Zu solchen Fällen kommt es bei der sogenannten Tiersammelsucht. Bei diesem psychiatrischen Krankheitsbild sammeln Menschen eine große Zahl von Haustieren auf engem Raum an, ohne in der Lage zu sein, die Tiere angemessen zu pflegen, zu füttern oder medizinisch zu versorgen. Und Prachtwetter haben wir heute wieder mit viel Sonnenschein. Gleich hören Sie die weiteren Aussichten.
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9: Ja, und da stellt der Wind die Temperaturen so ziemlich auf den Kopf, Dominik Reich.
10: Am wärmsten ist es jetzt im Finchgau, in Schlanders bei 20 Grad, 2 Grad mehr als in Meran bei 18 Grad, aktuell Pflersch meldet 11 und Pranzoll 17 Grad. 19 bis 26 Grad gibt es maximal, dazu scheint die Sonne stundenlang. Der Himmel bleibt meist wolkenlos und wir haben gerade die Webcam gecheckt am Kalterer See. Stand-up-Badel, Badehose, Badeanzug.
9: Neidisch.
10: Warum nicht? Mhm. Das ist ja heute der letzte Sommertag. Morgen starten wir den Herbst. Der wird aber sommerlich. Der Start in den Herbst bei 19 bis 25 Grad und viel Sonnenschein.
9: Dann paddeln wir morgen wieder weiter.
10: Morgen wird weiter gepaddelt.
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10: Es dauert ein bisschen länger für Sie. Bei der Stadtzufahrt von Meran in Obermais von Passaier kommend ein paar Minuten verlieren Sie. Auf der Weinstraße in Unterplanitzing wird asphaltiert. In Fahrtrichtung Kaltern stehen Sie ca. 10 Minuten länger. Der Verkehr wird einspurig geregelt. Auf der Brennerautobahn läuft's gut. Sichere Fahrt.
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9: Wichtige Entscheidungen treffen. Da hören viele von uns auf das Bauchgefühl. Oder wenn wir verliebt sind, dann haben wir ja Schmetterlinge im Bauch. Radiodoc Christian Thuiler.
11: Das alles ist ja nicht irgendwie Einbildung. Das ist Teil unseres Bauchhirns.
9: Ja, und damit auch Teil des unsichtbaren autonomen Nervensystems. Spannende Sache, erzählen wir Ihnen gleich mehr in der nächsten halben Stunde.
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0: Südtirol 1 hier. Das Gehirn, der Kopf, rational, dafür die logischen Entscheidungen. Aber wenn es um Gefühle, wenn es um Emotionen geht, dann vertrauen wir oft auf das Bauchgefühl. Und da gibt es auch einen wissenschaftlichen Begriff dazu. Um das Bauchhirn kümmern wir uns heute in Gesundes Südtirol. Es ist ein wichtiger Teil des unsichtbaren Nervensystems, so ein gigantisches Nervengeflecht im Darm, Herr Dr. Tuilay.
1: Das besteht aus mehr als 100 Millionen Nervenzellen. Und somit ist das der Ort nach dem Gehirn, wo am meisten Nervenzellen vorkommen.
0: Ja, deswegen wird es auch gerne als das zweite Gehirn bezeichnet. Und wie immer, wenn etwas wichtig ist, dann geht es vor allem auch um die richtige Kommunikation.
1: Unser Kopf und unser Darm sprechen praktisch den ganzen Tag 24 Stunden miteinander. Und je besser sie aufeinander abgestimmt sind, je besser sie aufeinander hören, desto gesünder sind wir. Meistens bekommen wir davon gar nichts mit. Und diesen Teil bezeichnen wir auch gerne als die Darm-Hirn-Achse.
0: Und weil es eben im Darm sitzt, hat das Bauchhirn natürlich vor allem viel mit unserer Verdauung zu tun.
1: Es steuert zum Beispiel die Darmbewegungen. Es ist für den Weitertransport der Nahrung verantwortlich. Es ist dafür zuständig, dass wir genügend Verdauungssäfte produzieren und rechtzeitig auch in den Darm abgeben. Es sorgt für eine ausreichende Durchblutung. Und nur so können wir die Nährstoffe aus dem Darm ins Blut aufnehmen. Aber es ist noch für viel, viel mehr zuständig, nämlich zum Beispiel für die Produktion des Glückshormons Serotonin.
0: Und das ist natürlich ganz wichtig dafür, wie es uns insgesamt so geht. Die Prüfungsangst, die ist ein gutes Beispiel dafür, wie diese Darm-Hirn-Achse funktioniert, so Dr. Tuilay, vom Team St. Josef Gesundheitszentrum. Was da in unserem Körper so ganz automatisch in Gang kommt, wie das funktioniert und warum, das alles gleich bei uns nach Chaperone und Bon Jovi.

0: schönen Vormittag mit Südtirol 1, Monika Gogel und Dominik Reich. Vorsicht, Unfall auf der Passaier Stadtstraße.
1: Bei der Dorfeinfahrt von Riffian sind ein LKW und ein Auto zusammengeprallt, taleinwärts laut Südtirol 1 hören. Einspurig geht's weiter, bitte fahren Sie hier besonders vorsichtig. Achtung, Unfall auf der Passaier Stadtstraße bei der Dorfeinfahrt von Riffian, taleinwärts.
0: Kommen Sie uns gut ans Ziel.

0: Schönen Dienstag, hallo.
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0: Ja, das, was wir oft nur so gefühlt haben, das gibt es tatsächlich, ein Bauchgehirn. Es ist ein wichtiger Teil unseres unsichtbaren Nervensystems, so ein Informationskanal zwischen Darm und Gehirn. Hier rauschen ständig Meldungen zickzack hin und her, ohne dass wir groß was davon mitbekommen. Nehmen wir zum Beispiel die Prüfungsangst. Da funkt das Gehirn zum Darm. Achtung, Gefahr! Das ist ungut, Radiodoc Christian Duile.
2: Dann passiert es sehr oft, dass wir einen trockenen Mund bekommen, viel, viel öfter auf die Toilette müssen. Und es gibt auch das umgekehrte Beispiel. Wenn wir essen ein bisschen üppiger, als wir sollten, dann sendet unser Darm an unser Gehirn und sagt, jetzt musst du mal runterschalten. Und dafür ist es dann ganz, ganz typisch, dass wir nach dem Essen müde werden.
0: Und uns dann auch noch schwer nur noch konzentrieren können zum Beispiel. Für unser Darmgehirn kommt es auch auf eine gesunde Darmflora an und dafür können wir ja auch einiges tun.
2: Essen wir viele Ballaststoffe. Ballaststoffe sind Faserstoffe, die brauchen wir einfach in unserer Ernährung, damit wir eine gute, gesunde Darmflora haben. Wir sollten uns mit viel Gemüse und Obst ernähren. Das ist ganz wichtig, damit wir diese Faserstoffe zusammenbekommen. Und dann unbedingt viel Bewegung und Erholungsphasen. Wir brauchen vor allem aber regelmäßigen und gesunden Schlaf.
0: Ja, unser Körper, der ist wirklich genial. Sie finden auch vieles zum Bauchgehirn auf unserer wöchentlichen Gesundheitsseite in der Sonntagszeitung Z, auf südtirol1.at, auf Facebook und auch auf Instagram.
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1: Jetzt um 11:30 nochmal auf die Passaire Staatsstraße. Dominik Reich.
2: Teil einwärts bei der Riffener Dorfeinfahrt beim Felseneck. Ein Unfall mit Auto und LKW. Carabinieri sind da, regeln den Verkehr einspurig. Der Abschlepper ist unterwegs. Bitte hier besonders aufpassen. Die Stelle ist unübersichtlich in dieser S-Kurve. Und es staut auf der Weinstraße in Unterplanitzing wegen Asphaltierungsarbeiten. Der Verkehr wird hier einspurig geregelt. Es staut gerade vor allem in Fahrtrichtung Kaltern. Auf der Brenner Autobahn alles okay.
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2: Heute Sonne, morgen Sonne, heute Sommer, morgen Herbst. Also Jahreszeitenwechsel heißt nicht Wetterwechsel. Der große Unterschied, heute noch ganz schön windig, morgen nicht mehr. Und die Temperaturen auch leicht anders. Heute werden es 19 bis 27 Grad, morgen 21 bis 24. Jetzt messen wir in Laas 20 Grad, in Völs 17, in Welsberg 16 und in Nulten-Weißbrunn 11 Grad.

0: Tirol 1 in Richtung Mittag. Hallo, ich bin Monika Gogel. Schon wieder ein neuer Tourismusrekord. Im August sind so viele Gäste zu uns gekommen wie noch nie. Mehr als 1,3 Millionen Ankünfte. Ein regelrechter Ansturm mit vielen Schattenseiten. Sabrina Fleischmann aus den Tirol 1 Nachrichten.
1: Ja, wir alle bekommen die Touristenmassen zu spüren. Es wird eng auf den Straßen, im Bus, im Restaurant oder auf der Alm. Die Touristiker hingegen freuen sich über volle Betten und Kassen. Für den Großteil der Einheimischen ist der Tourismus aber zur Belastung geworden und die Stimmung ist negativ. Könnte es da helfen, wenn wir alle etwas zurückbekommen? Wir fragen nach, heute im Südtirol-Journal Mittagsmagazin.
0: Ja, das alles und mehr um 10 vor 12.
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0: Lai und David Puentes, Golden Summer.
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3: Grüß Gott, ich bin Sabrina Fleischmann. Tourismusrekord. Wie könnten wir uns mehr darüber freuen? Neue Wohnungen auf Militärarealen. Warum es so lange dauert? Rekorde sind fast immer etwas Tolles. In diesem Fall aber nicht für alle. Wenn der Tourismus in Südtirol wieder mehr Ankünfte und Nächtigungen meldet, dann finden das viele Südtiroler nicht so gut. Stichwort Übertourismus. Die Stimmung ist nicht bei allen gut. Wilhelm Schatzer, was wäre, wenn alle Südtiroler von diesen Rekorden profitieren würden?
4: Das tun wir ja, heißt es immer, und das wird auch so sein. Der Wohlstand bei uns ist zu einem guten Teil auf den Tourismus zurückzuführen. Er ist der Wirtschaftsmotor. Andere Branchen wie Handwerk und Handel verdienen mit. Und es fließen Steuergelder in die öffentlichen Kassen, mit denen viel im Land finanziert werden kann. Mag alles stimmen, das Gefühl von vielen wird damit aber nicht besser. Staus auf den Straßen, volle Busse und die hohen Preise bleiben. Was könnte also helfen, uns versöhnlicher zu stimmen? Der Konsumforscher und Leiter der Südtirol Business School, Thomas Eichner, hat einen Vorschlag. Wenn wir alle direkt profitieren würden, hätten wir einen anderen Eindruck. Seine Idee?
5: So wie Unternehmen auch Dividende auszuzahlen. Das klingt im ersten Moment natürlich attraktiv, ist wahrscheinlich sehr schwer umzusetzen, aber es kann so ausschauen, dass ein Teil von den Geldern, die durch Touristen generiert werden, in eine Kasse reinkommen und dann entweder nach Gemeinde unterschiedlich oder an alle Südtiroler gleich ausgezahlt wird, dass man zum Beispiel pro Jahr 50 oder 100 Euro kriegt. Und das ist natürlich viel greifbarer für einen Mensch, wenn er wirklich ein paar Geld in die Hand kriegt, als wenn ihm gesagt wird, das wird so und so eingesetzt.
4: Wer soll das bekommen? Wie soll es ausgezahlt werden und wie viel Geld soll es sein? Das ist nicht durchführbar. Argumente dagegen kommen schnell. Der Landtagsabgeordnete Paul Köllensberger vom Team K findet die Idee hingegen gut. Er fordere so etwas Ähnliches seit langem und habe auch schon einmal einen solchen Vorschlag im Landtag vorgelegt.
6: Man könnte die Ortstaxe ein wenig erhöhen, wie zum Beispiel in Prozenten des Zimmerpreises. In Wien zum Beispiel zahlt man 5%, ab nächstes Jahr 8%. Und das Geld, das hier zusätzlich hereinkommt, könnte man den Südtirolern zukommen lassen. Das könnte man theoretisch auch direkt machen, aber warum nicht zum Beispiel mit Gratis-Öffis oder mit Ersparnissen auf andere Sachen, so dass die Südtiroler direkt in ihrem Geldsack merken, dass etwas mehr bleibt vom Tourismus.
4: Und was halten die Südtiroler davon?
7: Also die Grundidee ist gut, aber die Umsetzung, glaube ich, wird dann quasi unmöglich. Und dass es halt dann wirklich gerecht passiert,

0: bester Lage, wo Platz wäre für hunderte Wohnungen. Gestern wurde zum Beispiel der Tauschvertrag für die Rossi-Kaserne in Meran unterschrieben. Aber die Gemeinde hat noch kein Konzept für die langfristige Nutzung. Und es werden wohl Jahre vergehen, bis dort die Baumaschinen auffahren. Warum dauert das so lange? Wohnbauexperte Leonhard Resch von der Archem KVW hat eine Erklärung.
1: Da diese Verhandlungen zwischen Land und Staat teilweise 10, 20, 30 Jahre dauert, da kann die Gemeinde einfach erst anfangen zu planen, sobald sie Sicherheit hat, dass das Gelände jetzt in überschaubarem Zeitraum an die Gemeinde übergeht. Und das, dort kann die Planung starten und dann ist der Planungsprozess in der Regel 3 bis 5 Jahre lang.
0: Bis dann wirklich gebaut wird, kann es noch viel länger dauern. Das ist bei der Mercanti-Kaserne in Eppan der Fall. Dort wurde der Tauschvertrag vor 10 Jahren unterschrieben, aber neue Wohnungen sind dort noch immer nicht gebaut. Wilfried Trettl war 15 Jahre lang Bürgermeister in Eppan und er verteidigt das Vorgehen der Gemeinde.
2: Es ist ganz wichtig, dass man sich da wirklich die Zeit annimmt und partizipativ auch mit der ganzen Bevölkerung, mit den Stakeholdern, mit alles zusammen, dass alles mitarbeitet, mittut, damit man auch ein komplettes Konzept hat. Und ich glaube, das ist uns sehr gut gelungen, auch politisch gut zusammengearbeitet. Und wir haben heute eine gute Sache stehen und ein gut Ding braucht langweil. Das ist halt einmal.
0: Auf dem Mercanti-Areal steht die neue Carabinieri-Kaserne vor der Fertigstellung. Dann folgt das neue Zivilschutzzentrum. Und Ex-Bürgermeister Trettl geht davon aus, dass innerhalb 2028 auch die Wohnungen dazukommen. Rund 200 sollen es sein. Diese Zeiten sind lang, zu lang, sagt Wohnbauberater Olaf Lutz. Je größer eine Zone ist, desto größer sind die bürokratischen Hürden. Aber er hat einen Vorschlag, wie man in der Zwischenzeit auf den Militärarealen schnell und unkompliziert Wohnraum schaffen könnte. Mit Minihäusern, sogenannten Tiny Houses.
3: Diese wären relativ schnell realisierbar. Also man könnte dann in dieser Zeit dieses Areal nutzen, klarerweise für eine begrenzte Zeit, bis man dann eine Lösung findet und diese Wohnbausteine zum Beispiel könnte man sagen, okay, du jetzt nehmen wir die halt für Meran.
0: Und wenn sie dort nicht mehr gebraucht werden, könnten sie an die nächste Gemeinde weitergegeben werden, sagt Lutz. Die Gemeinden müssten nur wollen und das Land müsste das okay geben.
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0: Tag der Entscheidung heute für die Mittelschule Sarntein. Die Staatsanwaltschaft entscheidet darüber, ob die Beschlagnahme wieder aufgehoben wird. Gunde Bichler mit den Kurznachrichten.
7: Ja, die Schule kann zurzeit nicht genutzt werden, weil im August die Gipsdecke der Bibliothek eingestürzt ist. Seit Schulbeginn haben rund 300 Schüler Unterricht in Ausweichquartieren, unter anderem in der Grundschule und in der Musikschule. Sollte die Beschlagnahme weiter andauern, werden die Mittelschüler von Sarntein in die Grundschule Astfeld umsiedeln, sagt der Bürgermeister. Die Carabinieri von Corvara haben einen Online-Betrug im Zusammenhang mit einer Wohnung aufgedeckt und einen Verantwortlichen identifiziert. Sie haben einen 39-Jährigen aus Mailand angezeigt. Er hatte einer jungen Frau aus Bruneck eine Wohnung in Bozen zur Miete angeboten, die gar nicht existiert. Der Mann hatte eine Anzahlung von 2.100 Euro kassiert und war daraufhin nicht mehr erreichbar. Und in Wolkenstein haben die Carabinieri wieder Kontrollen durchgeführt und bei einer jungen Saisonarbeiterin Drogen gefunden und beschlagnahmt. Die 25-Jährige wurde angezeigt wegen Drogenhandels. Sie stammt aus Apulien und arbeitet in Gröden als Servierkraft in einem Hotel. Bei ihr haben die Carabinieri-Beamten 73 Gramm Marihuana sichergestellt. Industrievertreter und Europaparlamentarier haben sich in Mestre ausgetauscht. Es ging um den Finanzrahmen der Europäischen Union für die kommenden Jahre. Die EU will mit mehr als 400 Milliarden Euro die Wettbewerbsfähigkeit von Europa stärken, aber auch Forschung und Innovation. In Mestre mit dabei war auch der Unternehmerverband Südtirol mit Vizepräsidentin Evelyn Kirchmeier.

0: Sie betonte, dass es für Südrost-Betriebe entscheidend sei, die Mittel für Forschung und Innovation einfacher und unbürokratischer zu nutzen. Signa-Gründer René Benko steht heute wieder in Innsbruck vor Gericht wegen des Verdachts auf betrügerischen Bankrott. Es geht um eine Mietvorauszahlung von rund 360.000 Euro für eine Villa bei der Hungerburg in Innsbruck. Zuvor war Benko zu 2 Jahren Haft verurteilt worden. Jetzt wird ein Teil des Prozesses neu aufgerollt. Im Yosemite-Nationalpark im US-Bundesstaat Kalifornien ist ein Löschhubschrauber abgestürzt. Dabei sind 2 Menschen ums Leben gekommen. Rund 600 Feuerwehrleute kämpfen zurzeit gegen den Waldbrand. Er ist in einem schwer zugänglichen Gebiet ausgebrochen und noch nicht unter Kontrolle. Einige Wanderwege im Nationalpark wurden aus Sicherheitsgründen gesperrt.
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0: In Europa sind immer mehr Elektroautos unterwegs. Die Neuzulassungen sind voriges Jahr auf einen neuen Rekordwert gestiegen von mehr als 17%. Das teilt das europäische Statistikamt Eurostat mit. Damit ist gut jeder 6. neu zugelassene Pkw ein E-Auto. Weitere 42% sind Hybridfahrzeuge und 27% sind reine Benziner. Andere Antriebsarten wie Flüssig- oder Erdgas spielen kaum eine Rolle. Die meisten E-Autos werden in Dänemark und den Niederlanden zugelassen. In Italien liegt der Anteil bei 6%. Schauen wir noch auf die Börsen in Europa. Sie sind uneinheitlich. MIB-Index in Mailand ist im Minus mit 0,4%. DAX in Frankfurt nahezu unverändert.
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2: Ministerpräsidentin Giorgia Meloni möchte eine Obergrenze für ausländische Kinder pro Klasse einführen. Maximal 30% dürfen die Unterrichtssprache nicht oder nur schlecht beherrschen. Wird diese Grenze überschritten, sollen die ausländischen Kinder auf andere Klassen und Schulen in der Nähe verteilt werden. Birgit Locher, was halten unsere Schuldirektoren davon?
3: Manche Direktoren können durchaus nachvollziehen, dass die Regierung eine Obergrenze einführen möchte. Andererseits aber sei das in der Praxis sehr schwierig, denn die Kinder wollen dort zur Schule gehen, wo sie auch wohnen. Und das sei durchaus verständlich. Das sagt Ivan Stubner, er ist der Direktor vom Schulsprengel Karneit.
4: Müssten wir die Klassen so gestalten, dass nur bis zu 30% Kinder mit Migrationshintergrund unsere Grundschule Blumau besuchen, dann würde das bedeuten, dass wir einen schönen Teil unserer Schüler und Schülerinnen in andere Schulstellen hin transportieren müssten, zum Beispiel nach Kardaun oder unter Umständen auch hoch nach Steinig oder eben in eine unserer Schulstellen, die doch etwas entfernt sind von Blumau.
3: In Südtirol hat man schon öfter über das Verteilen von Schülern diskutiert und das auch gemacht, in kleinerem Ausmaß, zum Beispiel zwischen Franzensfeste und Laien. Gescheitert sind die Ansätze, weil sie logistisch nicht funktioniert haben. Landesschuldirektorin Sigrun Falkensteiner sagt:
5: Die Situation ist so, dass wir zumindest in der deutschen Schule Schülerinnen und Schüler mit Migrationshintergrund eher im städtischen Bereich haben. Und irgendwann müsste man die Verteilung dann, ich weiß nicht, wie weit ausweiten, wäre logistisch dann auch wieder schwierig. Also wo bringt man diese Schülerinnen dann hin? Wen bringt man wohin?
3: Es gibt viele offene Fragen. Landesschuldirektorin Falkensteiner will aber erstmal abwarten, was die Regierung tatsächlich beschließt.
5: Es gibt bisher nur Ankündigungen, eine genaue Regelung fehlt und dann müssen wir ohnehin schauen, was trifft für Südtirol zu und wo haben wir autonome Zuständigkeiten. Aber das prüfen wir, sobald der Text da ist.
3: Übermorgen am Donnerstag will die Regierung die Obergrenze von ausländischen Schülern beschließen. Spannend werden dann auch die Details sein, wie diese Umverteilung in der Praxis funktionieren soll.
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2: Schöner geht's fast nicht. Im ganzen Land strahlt die Sonne vom blauen Himmel und sie wärmt weiter auf. Am Nachmittag erreichen die Temperaturen noch bis zu 26 Grad im Etschtal und im Unterland. Wir genießen also heute den Altweibersommer. Der einzige Minuspunkt ist der Nordföhn. Wie sind denn die weiteren Aussichten, Lukas Rassner vom Landeswetterdienst?
6: Ja, morgen gibt es im Großteil des Landes wieder Sonnenschein von früh bis spät. Nur lokal beginnt der Tag mit Hochnebel. Die Höchstwerte liegen genau im Durchschnitt für die Jahreszeit und erreichen maximal 21 Grad im Wipptal und 24 in Bozen. Auch der Donnerstag beginnt noch sonnig, am Vormittag ziehen von Nordwesten aber hohe Wolken auf und am Abend kann es Richtung Nordosten mit dem Durchzug einer Kaltfront auch etwas regnen. Gleichzeitig frischt der Nordföhn auf. Die Tage danach bringen dann ruhiges, sonniges Herbstwetter mit nur wenigen Wolken und im Raum Bozen um 25 Grad.
2: Das war das Südtirol-Journal vom Dienstag. Ich bin Sabrina Fleischmann und wünsche Ihnen noch einen schönen und feinen Tag.
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7: Um 3 nach 12 ein Update vom Unfall auf der Passaira Staatsstraße. Greta Gruber.
8: Bei der Dorfeinfahrt von Rifjan laufen aktuell die Abschlepparbeiten, nachdem ein Auto und LKW aufeinander geprallt sind. Karabiniere und Feuerwehr sind vor Ort, leiten sie einspurig vorbei. In beiden Fahrtrichtungen stockt es kurz zurück. 10 Minuten länger braucht es auf der Weinstraße von Eppan Richtung Kaltern. Bei Unterplanitzing wird geteert, der Verkehr läuft einspurig. Auf der Brenner Autobahn passt eine sichere Fahrt.
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7: Raus aus der Tiefkühltruhe, köchelt das Gulasch so gemütlich auf der Herdplatte. Mittagessen in den Startlöchern zu Südtirol 1 Mahlzeit-Sound. Der kommt von Ellie Goulding, von George Ezra, von Jennifer Lopez und David Guetta.

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0: zweites Kind ist gerade mal ein halbes Jahr alt. Also ganz klar, dass Ellie Goulding zurzeit mal mehr Familie als Musik macht. Sit Alone am Dienstagmittag mit unserem nächsten Hits kommt von Martin Garrix und Ed Sheeran. Peter. Gleich in voller Länge. Meinst du, Tirol?
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0: Das war ihr Durchbruchssong vor exakt 20 Jahren, Sunrise Avenue mit Fairytale Convert.
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0: von Sabrina Carpenter auf Südtirol 1. Post Malone gleich. Es ist 12:30.
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0: Ja, unsere Touristen, die sind beim Mittagessen angekommen, also das passt. Aber eine Baustelle, die tratzt auf der Weinstraße. Greta Gruber.
2: Im Überetsch zwischen Eppan und Kaltern, Höhe Unterplanitzing, wird geteert. Stau gibt es vor allem Richtung Kaltern. Rund 10 Minuten verlieren sie ab dem Maximode-Center. Richtung Eppan werden sie nur kurz eingebremst. Ansonsten läuft es auf unseren Hauptverbindungen wie auch auf der Brenner Autobahn.
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2: Strahlend blau, strahlend sonnig, ein letzter Sommertag wie aus dem Bilderbuch. Heute noch mit teils stärkeren Nordföhn, vor allem im Finchgau, Wipptal und Bustertal. Windspitzen von 40 km pro Stunde messen wir zum Beispiel in Toblach bei 17 Grad. In Eyers sind es 21 Grad, in Sterzing 18 und in Kaltern 20. Heute noch mal warm mit 19 bis 27 Grad. Mit morgen lässt der Nordföhn dann nach. Die Temperaturen gehen auch etwas zurück auf maximal 25 Grad. Es bleibt aber weiterhin so sonnig.

0: Nach Frittiertem vielleicht, nach Essig, nach Tomatensugo. Zur Mittagszeit jetzt. Und jetzt im Herbst riecht's vielleicht auch bald wieder nach frisch gebratenen Kastanien.
1: Das war's.
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0: Fantastisches Sia, Mega One Republic, alles bei uns hier. Need Your Love gleich nach den Infos. 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
1: Großer Drogen- und Menschenhandel in Italien, 7 Verhaftungen. In der EU gibt es immer mehr E-Autos. Und es bleibt weiterhin strahlend sonnig. Ich bin Marlies Winkler, schönen Dienstagmittag.
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1: In Italien ist ein großer Fall von Menschen- und Drogenhandel aufgeflogen. Die Carabinieri sind seit heute früh in mehreren italienischen Provinzen im Einsatz, darunter auch in Bozen. Den Verdächtigen wird die Bildung krimineller Banden vorgeworfen. Einige von ihnen stammen aus Südamerika. Sie sollen von dort Kokain über Spanien nach Italien geschmuggelt haben und sie sollen 15 Menschen aus Syrien illegal nach Italien gebracht haben, über Ungarn, Österreich und die Slowakei. Insgesamt 7 Verdächtige sind heute verhaftet worden. Außerdem wurden 82 Kilogramm Kokain beschlagnahmt. Das wären 1300 Einzeldosen. Seit 4 Jahren wird in diesem Fall ermittelt. Bewegung ist Bestandteil des Alltags und keine Zusatzverpflichtung. Das sagt Gesundheitslandesrat Hubert Mesner und erinnert gleichzeitig an die Kampagne des Landes für mehr Bewegung. Sie nennt sich Fit, beweg dich gesund. Jetzt am Ende des Sommers sei es wichtig, dass die Bewegung bleibt, sagt Mesner. Dafür braucht es nicht viel Zeit. Treppensteigen, zu Fuß gehen und zwischendurch aufstehen lassen sich im Alltag gut umsetzen. Schon 10 Minuten täglich würden die Gesundheit verbessern. Elektroautos boomen in Europa. Bei den Neuzulassungen gibt es einen neuen Rekord. Das zeigen Ergebnisse der europäischen Statistikbehörde Eurostat. Gut jeder 6. neu zugelassene Pkw war demnach ein E-Auto. Claudia Wächter berichtet.
3: Auch Hybridfahrzeuge, die waren immer beliebter. Und der ganze Boom hat wohl auch mit den hohen Spritpreisen im Moment zu tun. Aber nicht nur. Es gibt auch günstigere Einstiegsmodelle, eine staatliche Förderprämie für E-Autos und auch mehr Ladesäulen. Spitzenreiter sind wir in Deutschland, Europa. Weit allerdings noch nicht. In Dänemark und auch den Niederlanden zum Beispiel, da haben zuletzt noch mehr Leute ein E-Auto gekauft.
1: In Italien beträgt der Anteil der Neuzulassungen bei E-Autos rund 6%. Argentinien bereitet sich auf den Besuch von Papst Leo im November vor. Der Papst wird 3 große Messen unter freiem Himmel abhalten. Dazu werden 7 Millionen Gläubige erwartet. Die Regierung arbeitet schon jetzt an einem umfangreichen Sicherheitskonzept. Der Papst wird bei seiner Südamerika-Reise im November auch Uruguay und Peru besuchen. Er war viele Jahre lang Missionar und Bischof in Peru und er hat auch die peruanische Staatsbürgerschaft. Ja, und viel Sonnenschein begleitet uns durch diesen Nachmittag. Alle Wetteraussichten gleich bei uns.
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2: Auf der Suche nach einem Wölkchen. Nirgends zu finden. Greta Gruber.
3: Nichts als Sonnenschein und blauer Himmel. Auch morgen nochmal so ein Kaiserwetter. Heute noch mit Nordföhn und richtig warm, 19 bis 27 Grad. Morgen windstill und die Höchstwerte gehen auf 21 bis 24 Grad zurück. Aktuell messen wir uns Arntein 20 Grad, in St. Walburg 17, in Saluburn 16 und in St. Martin in Thurn 18 Grad.
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3: Wegen Asphaltierungsarbeiten staut es auf der Weinstraße zwischen Eppan und Kaltern. Hier geht es bei Unterplanitzing nur einspurig weiter und der staut vor allem Richtung Kaltern. 10 Minuten mehr braucht es aktuell. Auf der Brenner-Autobahn ist alles okay. Ein Problem gibt es dann heute bei der Finchgerbahn. Der nächste Zug von Laas nach Meran in einer Stunde um kurz nach zwei fällt aus wegen Personalausfall. Es gibt einen Ersatzbus. Eine gute Fahrt.
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2: Willkommen. Trauben, Äpfel, Kastanien. Ja, der Herbst, der ist einfach nur lecker. Aber wie schaut's heuer eigentlich mit den Kästen aus? Fragen wir nach in drei Hits.

0: mal eins, ja hallo. Zwischen Oktoberfest und Törkelen ist die Käste schon immer so ein richtiges Highlight jetzt im Herbst, so als Kastanienherz oder frisch gebraten, rinnt vielen von uns ja das Wasser im Mund zusammen. Ende September sollte es so langsam soweit sein mit den heurigen Kästen, aber heuer wollen die noch nicht so richtig, sagt Erwin Brenn vom Moorhof in Feldunz.
1: Die wollen noch nicht da, es ist noch eine Zeit, die Käste brauchen ihre Zeit und vielleicht noch ein Regen, nach was Regen werden sie schon kommen.
0: Sie animieren runterzukommen, also schütteln oder sowas, das geht nicht, also es braucht Geduld. Die fallen, wenn sie wollen.
1: Das sind extra sierig alleweil, weil sie einfach nur zu klein sind und zu stupfig. Und wenn die nicht alleine anfallen, dann bist du sie nicht. Wir dienen sie zwar ein bisschen von Igel, außer wenn sie herinliegen, aber mehr ist nicht möglich.
0: Einzig das Wetter kann die Kastanienigel beeinflussen.
1: Regen und ein bisschen Wind die Nacht, nachher kannst du den nächsten Tag gleich zusammenklagen. Ja. Wenn wir mal fleißig sein, was ist, nehmen die Wanderer die Hälfte mit.
0: Das glaube ich. Noch fühlen sich die Kastanien also recht wohl am Baum, aber die Tage, die sind gezählt, dann landen sie in unserer Bratpfanne.

0: hatten sich schon aufgelöst, interne Meinungsverschiedenheiten, die Band Evanescence. Sowas von schade, aber heuer das überraschende Comeback mit neuem Album, mit Konzerten. Sehr, sehr cool. Situal 1 bei der Arbeit. Ich bin Monika Gogel und gleich Kaigo und Galitz.
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0: jetzt der offizielle Sommertag. Das muss doch einfach gefeiert werden, oder? 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
2: Ein spannender Einblick in die Welt der Alchemie.
3: Seit Jahrtausenden versucht der Mensch, Metalle in Gold zu verwandeln. Nicht nur aus materiellen Gründen, sondern vor allem aus spirituellen.
2: Fabiano Nart ist Chemiker und Physiker und geht mit uns zurück in eine Zeit, wo chemische Reaktionen noch mystisch und fast schon magisch waren. Der Traum vom Stein der Weisen, der alles in Edelmetall verwandelt bei Berührung. Gold nicht inbegriffen, die lange Geschichte von der Alchemie zur Chemie. Der Vortrag im Naturmuseum Bozen ab 18 Uhr.
4: Bei uns in Meran.
2: Dieses Orchester spielte in der Elbphilharmonie und ist schon zusammen mit Bestial aufgetreten.

Dixie Philharmonic. Mehr als ein Orchester, ein kreatives Team aus zahlreichen Musikern. Die spielen heute beim Südtirol Festival Meran. Es geht mit Klassiker auf die Bühne, Stücke von Brahms, Steenhammer und Tschaikowski im Kursaal ab 20.30 Uhr.

0: von Melanz auf Südtirol 1, gleich Avicii und Pink.
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0: Und jetzt um 13:30 immer noch Verzögerungen auf der Weinstraße. Greta Gruber.
2: Bei Unterplanitzing wird geteert und der Verkehr läuft nur einspurig. 5 Minuten verlieren Sie Richtung Kaltern, Richtung Eppan stockt kurz zurück. Auf der Brenner-Autobahn läuft's. 817 50 50, unsere Südtirol 1 Verkehrshotline für Ihre Fragen oder Meldungen.
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2: Traumwetter im ganzen Land. Sonne pur mit Nordföhn steht heute an. Ab morgen lässt dann auch der Nordföhn nach. Heute nochmal richtig spätsommerlich, bevor morgen der Herbst offiziell anfängt. 19 bis 27 Grad gibt es an Höchstwerten. Jetzt hat es in Schlanders 24 Grad, in Deutschnofen 16, in St. Martin im Passaier 22 und in Sechsen 18 Grad.
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13: Gentlemen featuring Michael Patrick Kelly. 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

0: 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Gesperrt die Ultnerstraße. Greta.
1: In St. Pankraz bei Forsthof gab es einen Busbrand. Das Feuer konnte schon gelöscht werden. Die Feuerwehren St. Pankraz und St. Walburg sind im Einsatz. Wie lange die Straße für die Aufräumarbeit noch gesperrt bleibt, konnten sie uns noch nicht sagen. Warten Sie am besten die Sperre ab. Ultnerstraße gesperrt bei Forsthof nach einem Busbrand.
0: Sichere Fahrt.

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1: Schönen Nachmittag, es ist 10 vor 2.
2: Wieder neuer Tourismusrekord. Forscher sagt, alle sollen profitieren. Riesiger Menschen- und Drogenhandel in Italien aufgedeckt. Und strahlensonnig geht es weiter. Ich bin Marlies Winkler. Schönen Nachmittag.
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2: Im August sind so viele Gäste zu uns gekommen wie noch nie. Der neue Tourismusrekord hat aber Schattenseiten. Die Belastung wächst und das finden viele Südtirolerinnen und Südtiroler nicht so gut. Stichwort Übertourismus. Der Konsumforscher und Leiter der Südtirol Business School, Thomas Eichner, hat einen Vorschlag. Wenn alle direkt profitieren würden, hätten wir einen anderen Eindruck. Seine Idee.
4: So wie Unternehmen eine Art Dividende auszuzahlen. Dass ein Teil von den Geldern, die durch Touristen generiert werden, in eine Kasse reinkommen und dann entweder nach Gemeinde unterschiedlich oder an alle Südtiroler gleich ausgezahlt wird, dass man zum Beispiel pro Jahr 50 oder 100 Euro kriegt. Und das ist natürlich viel greifbarer für einen Mensch, wenn er wirklich ein paar Geld in die Hand kriegt, als wenn ihm gesagt wird, das wird so und so eingesetzt.
2: Der Landtagsabgeordnete Paul Kölnsberger vom Team K findet diese Idee gut. Er habe auch schon einmal einen solchen Vorschlag im Landtag vorgelegt. In Italien ist ein großer Fall von Menschen- und Drogenhandel aufgeflogen. Die Carabinieri sind seit heute früh in mehreren italienischen Provinzen im Einsatz, auch in Bozen. Den Verdächtigen wird die Bildung krimineller Banden vorgeworfen. Einige Verdächtige stammen aus Südamerika. Sie sollen von dort Kokain über Spanien nach Italien geschmuggelt haben. Und sie sollen 15 Menschen aus Syrien illegal nach Italien gebracht haben, über Ungarn, Österreich und die Slowakei. Insgesamt 20 Verdächtige sind heute verhaftet worden. Außerdem wurden 82 Kilogramm Kokain beschlagnahmt. Das wären 1300 Einzeldosen. Um die Finanzen von Italien steht es nicht besonders gut. Der Haushalt liegt um 3,1% im Defizit. Das belegen die Zahlen des italienischen Statistikamtes Istat. Die Regierung in Rom hatte eigentlich gehofft, das Defizit aufzuholen und zumindest unter die 3% zu kommen. Dann hätte Italien nämlich das Verfahren der EU wegen eines übermäßigen Defizits verlassen können. Finanzminister Giorgetti ist enttäuscht. Die Opposition hingegen sieht sich bestätigt. Sie kritisiert die Finanzpolitik der Regierung mit Meloni seit Jahren. Argentinien bereitet sich auf den Besuch von Papst Leo im November vor. Der Papst wird drei große Messen unter freiem Himmel abhalten. Die Regierung arbeitet schon jetzt an einem umfangreichen Sicherheitskonzept. Der Papst wird bei seiner Südamerika-Reise im November auch Uruguay und Peru besuchen. Bewegung ist Bestandteil des Alltags und keine Zusatzverpflichtung. Das sagt Gesundheitslandesrat Hubert Mesner und erinnert gleichzeitig an die Kampagne des Landes für mehr Bewegung. Jetzt am Ende des Sommers sei es wichtig, dass die Bewegung bleibt, sagt Mesner. Dafür braucht es nicht viel Zeit. Treppensteigen, zu Fuß gehen und zwischendurch aufstehen lassen sich im Alltag gut umsetzen. Schon 10 Minuten täglich würden die Gesundheit verbessern. Ja, und ein Spaziergang draußen würde sich heute anbieten. Es bleibt sonnig. Wie es um die Temperaturen steht, das hören Sie gleich bei uns.
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4: Ja, und da gibt's Sonne, Sonne und nochmal Sonne. Greta Gruber.
5: Der letzte offizielle Sommertag gibt nochmal alles. Von den Wolken füllt wirklich jede Spur. Auch der Nordwind dreht auf, besonders im Pustertal, Wipptal, Finchgau. Windspitzen von 48 km pro Stunde werden uns zum Beispiel in Schlanders gemeldet, bei 24 Grad. In Covara sind es 15 Grad, in Oberfintel 21 und in St. Magdalena ist es 16 Grad. Morgen sind wir den Föhn dann los und mit Sonne pur geht's weiter. Die Höchstwerte gehen auf 21 bis 24 Grad zurück.
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5: Die Ultner Straße ist wieder einspurig offen in St. Pankratz. Bei Forsthof hat ein Bus gebrannt. Jetzt kommt der Mechaniker, um den Bus zu reparieren oder den Abschlepper zu rufen. Die Freiwillige Feuerwehr St. Pankratz und St. Walburg sind da. Er stockt kurz zurück. Wieder einspurig offen, die Ultner Straße in St. Pankratz. Auf den restlichen Straßen wieder Brennerautobahn passt. Eine sichere Fahrt.
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4: Grüß dich. Insekten, sind wir mal ehrlich, da sind uns manche Tierchen sympathischer und manche etwas weniger. Zu den Sympathieträgern gehören auf jeden Fall die Bienchen. Die machen super Honig und die helfen bei vielen Krankheiten. Stichwort Apitherapie hören wir in drei Hits.

0: 1 am Nachmittag. Hallo. So ein Löffel Honig gegen Halsschmerzen. Honig auf dem Frühstücksbrot ist gesund. Aber haben Sie schon mal was von Bienenluft als Therapie gehört? Keine Chemie, kein Schnickschnack, nur reine Luft direkt aus dem Bienenstock. Bioimker Paul Irinder ist seit Jahren absolut mit Vollblut mit dabei.
1: Ja, da haben wir das Bienenvolk, das was man von oben aufmachen kann und da ein medizinisch zertifiziertes Absauggerät, das was die Bienenluft dann vom Bienenstock absaugt und über einen Schlauch und eine Maske dann direkt eingeatmet werden kann.
0: Ja, insgesamt 44 unterschiedliche Stoffe werden da eingeatmet und diese Luft wird in Sekunden von Tausenden von Bienen genau geregelt.
1: Ich glaube, die Bienen schaffen das, die Informationen im Immunsystem des Menschen zu beeinflussen, indem sie einfach sagen, jetzt bleib schon mal ruhig, jetzt gehst du mal auf die Bremse. Ne? Man sollte das Immunsystem in ein Gleichgewicht bringen. Und die Kraft hat die Biene. Erfahrungstechnisch gesehen ist die beste Situation, wenn man in 6 Tagen praktisch hintereinander eine halbe Stunde sich hier diese tolle Erfahrung machen kann, in Verbindung zu kommen mit den Bienenvolk.
0: Ja, wissenschaftlich nicht wirklich belegt, aber viele Menschen mit Asthma zum Beispiel, chronischer Bronchitis, Allergien, Heuschnupfen, die schwören echt drauf. Vielleicht probieren sie es ja auch mal.

0: Jana Nannini. Die hat jahrelang ihrer Familie zuliebe in London gelebt, hatte aber immer ganz tolles Heimweh nach Italien. Jetzt wieder zurück in Mailand und nächstes Jahr Frühling wieder ganz viele Heimkonzerte. Südtirol 1 hier am Nachmittag mit mir Monika Gogl. Gleich nächster Hit, Fastboy und Clock Clock. Dranbleiben.
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0: Südtirol 1 hier. Ja, wenn es gerade mal Dienstagnachmittag ist und wir uns aber schon voll aufs Abdancen am Wochenende freuen, dann ist der Song genau richtig.
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8: Feinen Nachmittag aus der Südtirol 1 Service Redaktion. Kurz vor 2:30 haben wir es. Ich bin Greta Gruber. Einspurig geht's weiterhin auf der Ultnerstraße in St. Pankratz weiter. Nach einem Busbrand bei Forsthof wird jetzt versucht, den Bus auf einen Parkplatz zu stellen. Dann kommt der Abschlepper. Freiwillige Feuerwehr Pankratz regelt den Verkehr. Es kommt zu kurzen Verzögerungen. Ansonsten passt's auf unseren Straßen wie der Brenner Autobahn.
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8: Dieser Sonnentag wird heute nochmal so richtig ausgenutzt. Kaum eine Wolke ist in Sicht und einige zieht's nochmal ins Wasser mit Tretboot und Stand-Up-Paddel, zum Beispiel am Kaltrosee. Da hat's aktuell 23 Grad. In Farm 24, in St. Valentin auf der Heide 16 und die Mühlen sind 20 Grad. Heute Nordföhn noch in den nördlichen Tälern dabei, mit morgen lässt er danach. Es steht ein weiterer Daumtag an bei 21 bis 24 Grad.

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1: Wir hier im Studio noch im T-Shirt, ist richtig fein am letzten offiziellen Sommertag heute. Ich bin Monika Gogel und Daniel Winkler, aber Daniel, du kannst auch anders, du kannst auch Herbst, du kannst Winter und du hast dich zusammen mit unserer Magdalena Dummel richtig rausgeputzt für unser Südtirol 1 Fashion Duell, heute ganz im Kuschellook.
2: Da staunst du, gell?
1: Ah ja.
2: Wer macht heute das Rennen deiner Meinung nach, Monika?
1: Also die Mütze von der Magdalena gegen deinen Pullover, ich weiß nicht, mit wem ich lieber kuscheln würde.
2: Also ich will ja nichts sagen, aber ich würde für Daniel abstimmen. Bringt Glück, haben wir gemerkt, wenn wir die ganzen Gewinner anschauen, die meisten haben für mich getippt. Also, Daniel, na, bringt dann, Glück.
1: Stimmen Sie doch noch ein bisschen für die Magdalena, deine wird es ein bisschen spannender.
2: Das sind die mal eins, ab jetzt mitmachen.
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0: Südtirol 1 live. Einen schönen guten Nachmittag jetzt um 10 vor 3.
1: Sprachgruppenzugehörigkeit noch nicht digital. Team K fordert, alle sollen von Tourismus profitieren. Und es bleibt weiterhin strahlend sonnig. Ich bin Marlies Winkler. Schönen Nachmittag.
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1: Die Digitalisierung lässt ja in einigen Bereichen noch auf sich warten. Und so wie es aussieht, auch bei den Erklärungen zur Sprachgruppenzugehörigkeit. In den letzten Wochen ist ja immer wieder in Aussicht gestellt worden, dass man dafür nicht mehr immer einen Termin beim Gericht machen und extra nach Bozen fahren muss. Landeshauptmann Arno Kombatscher sagt nun aber, dass noch einige technische und datenschutzrechtliche Fragen geklärt werden müssten. Das geht aus einer Anfrage der Landtagsabgeordneten Maria Elisabeth Rieder vom Team K hervor. Die Sprachgruppenzugehörigkeitserklärung digital abgeben oder ausstellen lassen wird wohl erst in einigen Jahren möglich sein. Geplant wäre ab Jänner 2028. Der Tourismus in Südtirol hat wieder einen neuen Rekord erzielt. Im August sind so viele Gäste zu uns gekommen wie noch nie. Und viele Südtiroler empfinden das als Belastung. Was wäre aber, wenn alle davon profitieren und einen bestimmten Betrag ausbezahlt bekommen würden? Der Landtagsabgeordnete Paul Köllensberger vom Team K sagt, er habe einen solchen Vorschlag schon einmal im Landtag vorgelegt.
3: Wenn wir es schaffen, im Durchschnitt 5% auf die Buchungen hereinzuholen, das heißt, die kleinen zahlen sehr viel weniger, die großen zahlen sehr viel mehr, dann können Sie hier locker mit 300, 350 Millionen im Jahr rechnen, in 3 Jahren 1 Milliarde Euro.
1: Das wären bei 520.000 Südtirolern dann 640 Euro pro Jahr. Die Politik und die Touristiker müssen sich früher oder später wohl etwas überlegen. Köllensberger sagt, es reiche nicht zu sagen, der Tourismus kommt dem ganzen Land zugute. Die Menschen müssten das auch spüren. Es schaut nicht gut aus bei Italiens Finanzen. Die Regierung in Rom hat es nicht geschafft, das Haushaltsdefizit auf unter -3% zu bringen. Das Defizit beträgt 3,1%, belegen jetzt die Zahlen des italienischen Statistikamtes Istat. Und das bedeutet, die EU wird weiter genau hinschauen. Es gibt ein Verfahren wegen übermäßigen Defizits gegen Italien. Dadurch darf Italien etwa gewisse Ausgaben nicht ohne Zustimmung der EU tätigen. Finanzminister Giorgetti ist enttäuscht darüber. Die Opposition hingegen sieht sich bestätigt. Sie kritisiert die Finanzpolitik der Regierung Meloni seit Jahren. Ein gesunder Lebensstil kann Brustkrebs verhindern. Sogar 40% der Fälle ließen sich so vermeiden. Das sagen Krebsforscher aus Italien. Jedes Jahr kommen italienweit 56.000 neue Diagnosen dazu. Das Gesundheitsministerium in Rom hat sich nun zum Ziel gesetzt, alle Frauen zu erreichen, vor allem auch jene, die sich aus Zeitmangel oder wegen sozialer Schwierigkeiten nicht um die eigene Gesundheit kümmern können. Unter anderem werden Ärzte auch direkt ins Kloster fahren, um die Schwestern dort zu untersuchen. Ja, und mit viel Sonne geht es durch diesen Dienstagnachmittag. Die Wetteraussichten hören Sie gleich bei uns.
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0: Heute teils starker Nordwind noch in den nördlichen Tälern, sind wir morgen dann aber los und es wird wieder ein Sonnentag vom Feinsten bei 21 bis 24 Grad.
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0: 5 Minuten länger braucht es auf der Weinstraße zwischen Eppan und Kaltern. Bei Unterplanitzing laufen Asphaltierungsarbeiten. Die Ultnerstraße bei St. Pankratz ist wieder in beiden Fahrtrichtungen offen. Ein Bus hat hier bei Forsthof gebrannt. Verletzte gab es keine. Der Bus wurde auf einen Parkplatz geschoben und wird jetzt von dort abgeschleppt. Rückstau hat sich auch schon aufgelöst. Auf der Brenner Autobahn sieht's gut aus. Eine sichere Fahrt.
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2: Hereinspaziert.
3: Hallo Südtirol 1 Hörer. Ich gehe jetzt gleich ein volles großes Eis essen.
2: Da sind wir dabei, gell? Der Sommer hört gar nicht mehr auf. Und das sind die Sommerhits hier aus Südtirol 1. Für Ihren Dienstagnachmittag. Gleich hier bei uns Ostis, France. Und jetzt Tampa City und Self-Aware.

0: sind Sie genau richtig, Südtirol 1. Willkommen. Heute genießen wir nochmal diesen letzten offiziellen Sommertag. Abschluss eines Rekordsommers aus der Südtirol 1 Wetterredaktion. Für Sie, Greta Gruber, willkommen hier bei uns.
1: 5 Hitzewellen, die erste schon im Mai, die letzte Mitte August, katapultieren den diesjährigen Sommer auf das Niveau des Rekordsommers 2003. Die Höchsttemperatur von 38,9 Grad wurden gleich 3-mal gemessen. Und in Bozen gab es über 30 Tropennächte und 27 Tage mit über 35 Grad.
0: 5 Hitzewellen, gefühlt waren es über 50, oder? Da sind wir uns einig. Morgen kalendarischer Herbstanfang, für uns heißt das Sonne.
1: Mit wolkenlosem Himmel geht die Schönwetterphase, auch halt Weibersommer genannt, weiter. Die stürmischen Tiefs ganz im Norden bei Island machen nämlich Platz für ein kräftiges Hoch nach dem anderen über uns. Den Herbstanfang führen wir aber durch. Die Nächte werden frisch und in den höher gelegenen Tälern wie in Sexten und auch im Welsberg gab es bereits den ersten Frost.
0: Sehr fein, Südtirol 1.

0: Sebastian zu Tiroler 1 sofort informiert, wenn es passiert. Es ist gleich 10 nach 3.
1: Vorsicht, ein Effekt, das Auto steht auf der Mebo. Es ist ein weißer Audi in Fahrtrichtung Meran, kurz vor dem Sigmundskronotunnel. Das Auto ist auf der rechten Fahrspur mit Warnblinkern an. Fahre hier besonders vorsichtig. Defekt das Auto auf der Mebo, Fahrtrichtung Meran zwischen Bozen und Eppan.
0: Bitte rufen Sie auch Sie an, wenn Sie eine aktuelle Verkehrsmeldung für uns haben. 817 50 50. Wir wünschen weiterhin gute Fahrt mit Südtirol 1.

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0: Dienstagnachmittag, Südtirol 1 live. Nicht so schnell ans Ziel, bitteschön, es wird geblitzt. Ganz aktuell auf der Mebo Richtung Bozen bei Mebo Rast. Wir wünschen gute Fahrt jetzt mit unseren Südtirol 1 Veranstaltungshinweisen für diesen Dienstag.
1: Heute in Bozen.
2: Ein spannender Einblick in die Welt der Alchemie.
3: Seit Jahrtausenden versucht der Mensch, Metalle in Gold zu verwandeln. Nicht nur aus materiellen Gründen, sondern vor allem aus spirituellen.
2: Fabiano Nart ist Chemiker und Physiker und geht mit uns zurück in eine Zeit, wo chemische Reaktionen noch mystisch und fast schon magisch waren. Der Traum vom Stein der Weisen, der alles in Edelmetall verwandelt bei Berührung. Gold nicht inbegriffen, die lange Geschichte von der Alchemie zur Chemie. Der Vortrag im Naturmuseum Bozen ab 18 Uhr.
4: Bei uns in Meran.
2: Dieses Orchester spielte in der Elbphilharmonie und ist schon zusammen mit Bastille aufgetreten.

0: Atlantic Sea Philharmonic. Mehr als ein Orchester, ein kreatives Team aus zahlreichen Musikern. Die spielen heute beim Südtirol Festival Meran. Es geht mit Klassiker auf die Bühne, Stücke von Brahms, Steenhammer und Tschaikowski im Kursaal ab 20.30 Uhr.
1: Und wir wünschen auf jeden Fall eine gute Zeit.

0: Musik mit ins Studio. Troy Zimmerano. I hoped. Einen schönen guten Nachmittag. Es ist 4:30.
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0: Der Blick auf Südtirolstraße mit Greta Gruber.
2: Eine Baustelle bremst sie auf der Weinstraße ein. Bei Unterplanitzing wird geteert und es geht nur einspurig vorbei. In beiden Richtungen verlieren sie ein paar Minuten. Auf der Mebel Richtung Meran ist das defekte Auto vor dem Sigmundskronotunnel weg, melden unsere Südtirol 1-Hörer. Es gibt aber eine Blitzermeldung für die Mebel Richtung Bozen bei Mebel Rast. Auf der Brenner Autobahn passt's.
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2: So schön sonnig, der letzte Sommertag heute. 25 Grad hat es in Warbian, 20 in Olang, 26 in Algund und 22 Grad meldet Kurtatsch. Mit morgen dann der Herbstbeginn. Die Höchstwerte gehen auch etwas zurück auf 21 bis 24 Grad. Der Nordföhn lässt nach. Ansonsten geht die bisherige Schönwetterphase so weiter.
0: Glaubst auch nur du, dass morgen der Herbst beginnt, hä? Weiter Sommer.
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0: Guten Nachmittag, Daniel Winkler hier. Willkommen.
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0: Bei wichtigen Entscheidungen hören wir auf unser Bauchgefühl, gell? Das kennen wir. Verliebte haben Schmetterlinge im Bauch. Da meldet sich eben unser Bauchhirn, ein gigantisches Nervengeflecht im Darm. Und wie immer, wenn etwas wichtig ist, geht es vor allem auch um die richtige Kommunikation. So unser Südtirol 1 Doc Christian Thüler heute Vormittag bei uns.
2: Unser Kopf und unser Darm sprechen praktisch den ganzen Tag 24 Stunden miteinander. Und je besser sie aufeinander abgestimmt sind, je besser sie aufeinander hören, desto gesünder sind wir. Meistens bekommen wir davon gar nichts mit. Und diesen Teil bezeichnen wir auch gerne als die Darm-Hirn-Achse.
0: Und was das zum Beispiel mit der Prüfungsangst zu tun hat und natürlich auch mit der Verdauung, vieles zum Bauch-Gehirn finden Sie auch online bei uns auf Südtirol1.at und auf Facebook, also auf Instagram auch. Und auf unserer wöchentlichen Gesundheitsseite in der Sonntagszeitung Z.
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1: Gracie Abrams, Look at my life.
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1: Was heute Nachmittag wichtig ist, jetzt, es ist 10 vor 4.
2: Deutscher Urlauber im Altfasstal tödlich verunglückt. Sprachgruppenzugehörigkeit vorerst noch nicht digital. Und es gibt weiterhin nichts als Sonne. Ich bin Marlies Winkler, schönen Nachmittag.
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2: In Meranzen ist heute ein Urlauber aus Deutschland beim Wandern tödlich verunglückt. Er war mit seiner Frau im Altfasstal unterwegs. Dort ist er zum Mittag dann vom Weg abgekommen und mehrere hundert Meter in die Tiefe gestürzt. Für ihn kam jede Hilfe zu spät. Und im Wipptal bei Franzensfeste läuft gerade noch ein Einsatz. Es gibt einen Waldbrand oberhalb der BBD-Baustelle. Der Alarm ist jetzt am Nachmittag um kurz nach 15 Uhr eingegangen. Mehrere Feuerwehren sind ausgerückt, um die Flammen zu bekämpfen. Der Ort ist teilweise schwer zugänglich. Es sind die Wehrleute von Franzensfeste, Mittewald und Farn im Einsatz. Ministerpräsidentin Giorgia Meloni sorgt mit ihren Schulplänen für viele Diskussionen. Sie möchte ja eine Obergrenze für ausländische Kinder pro Klasse einführen. Höchstens 30% der Schüler dürften demnach einen Migrationshintergrund haben. Wird diese Grenze überschritten, sollen die ausländischen Kinder auf andere Klassen und Schulen in der Nähe verteilt werden. In Blumau und Kardaun besuchen mehrere Kinder mit ausländischer Herkunft die Grundschule. Müssten diese Kinder umverteilt werden, dann wäre das eine große Herausforderung, dass sagt Ivan Stubner, der Direktor des Schulsprengels Karneit.
4: Dann würde das bedeuten, dass wir einen schönen Teil unserer Schüler und Schülerinnen in andere Schulstellen hin transportieren müssten, zum Beispiel nach Kardaun oder unter Umständen auch hoch nach Steinig oder eben in eine unserer Schulstellen, die doch etwas entfernt sind von Blumau.
2: Details, wie das Ganze umgesetzt werden soll, fehlen noch. Übermorgen am Donnerstag will die Regierung in Rom die Obergrenze von ausländischen Schulen beschließen. Es wird wohl noch etwas Zeit vergehen, bis die Erklärung zur Sprachgruppenzugehörigkeit digital abgewickelt werden kann. In den letzten Wochen ist ja immer wieder in Aussicht gestellt worden, dass man dafür nicht mehr immer einen Termin beim Gericht machen und extra nach Bozen fahren muss. Landeshauptmann Arno Kompatscher sagt nun aber, dass noch einige technische und datenschutzrechtliche Fragen geklärt werden müssten. Das geht aus einer Anfrage der Landtagsabgeordneten Maria Elisabeth Rieder vom Team K hervor. Die Sprachgruppenzugehörigkeitserklärung digital abgeben oder ausstellen lassen, wird wohl erst in einigen Jahren möglich sein. Geplant wäre es ab Jänner 2028. Ja, und mit viel Sonne geht es weiter durch diesen Dienstagnachmittag. Die Wetteraussichten hören Sie gleich bei uns.
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1: 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Was für ein Traumnachmittag, oder? Greta Gruber um 5 vor 4.
8: blauer, wolkenloser Himmel im ganzen Land. Ganz viel Sonne zum Genießen. Nur der Nordföhn bläst eiskräftig wie in Franzensweste mit Windspitzen von 50 km pro Stunde. Hier messen wir 21 Grad, in Hintermartell 17, in Mühl 19 und in Vöss 22 Grad. Sonne pur auch morgen wieder ohne Nordföhn bei 21 bis 24 Grad. Perfekt den Herbst offiziell einzuleiten.
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8: Gut 5 Minuten verlieren Sie auf der Weinstraße zwischen Eppan und Kaltern. Es wird bei Unterplanitzin geteert und der Verkehr einspurig geregelt. Und bei Franzensfeste läuft gerade

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2: Rekorde sind ja fast immer was Tolles, gell? Beim Tourismus schaut es anders aus. Mehr Ankünfte und Nächtigungen bedeuten für viele von uns auch mehr Staus, volle Busse, höhere Preise. Wie könnten wir uns mehr darüber freuen? Klären wir gleich hier auf Südtirol 1 nach diesen drei Hits Non-Stop von Passenger Lost Frequencies. Und das ist Katy Perry.

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1: Sören, Südtirol 1 live. Guten Nachmittag ins Land. Der Tourismus ist ein Wirtschaftsmotor für Südtirol. Aber vielen Südtirolern reicht das nicht. Sie wollen den Nutzen auch persönlich spüren. Ja, was könnte die Stimmung verbessern? Konsumforscher Thomas Eichner hat einen Vorschlag.
2: So wie ein Unternehmen auch Dividende auszuzahlen. Das klingt im ersten Moment natürlich attraktiv, ist wahrscheinlich sehr schwer umzusetzen, aber es kann so ausschauen, dass ein Teil von den Geldern, die durch Touristen generiert werden, in eine Kasse hineinkommen und dann entweder noch Gemeinde unterschiedlich oder an alle Südtiroler gleich ausgezahlt werden.
1: Diese Idee wirft natürlich auch Fragen auf. Wer bekommt das Geld? Wie wird das verteilt? Und wie viel wäre es? Landtagsabgeordneter Paul Köllensberger vom Team K unterstützt diesen Vorschlag. Er fordert Ähnliches schon länger.
3: Man könnte die Ortstaxe ein wenig erhöhen, wie zum Beispiel in Prozenten des Zimmerpreises. In Wien zum Beispiel zahlt man 5%, ab nächstes Jahr 8%. Und das Geld, das hier zusätzlich hereinkommt, könnte man den Südtirolern zukommen lassen.
1: Bleibt noch die Frage, was halten wir Südtiroler davon?
4: Also die Grundidee ist gut, aber die Umsetzung, glaube ich, wäre dann quasi unmöglich. Und dass es halt dann wirklich auch gerecht passiert, wäre schwierig.
1: Ja, klar ist, Politik und Tourismus müssen sich etwas überlegen. Es reicht nicht zu sagen, dass der Tourismus allen zugutekommt. Ja, wir Südtiroler müssen es auch spüren. Sie und Südtirol 1.

0: Südtirol 1 live, deine Winkler hier. Schönen guten Nachmittag, Südtirol. Und gleich hier bei uns Lady Gaga und Abracadabra. Vielleicht verschwindet ja der Bergarbeit, wenn wir hier jetzt laut genug mitsingen, oder?
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1: Ja, schon 16:30, schon der erste Feierabendverkehr mit Greta Gruber.
2: Auf der Bustertaler Staatsstraße staut's Richtung Brixen zwischen Schaps und Mühlbach. Auf der Weinstraße verlieren Sie wegen Asphaltierungsarbeiten bei Unterplanitzing 15 Minuten Richtung Kaltern, 5 Minuten sind es Richtung Eppan. In unseren Städten auch viel los, allen voran in Bozen, Stau bereits auf der Innsbrucker, Eisackufer und Galileistraße. Und in Franzensfeste läuft weiterhin ein Großeinsatz der umliegenden Feuerwehren. Oberhalb der BBT-Baustelle gibt es einen Waldbrand, deswegen kommt es jetzt auch zu Verspätungen und Ausfällen bei der Brenner Bahnlinie. Auf der Brenner Autobahn ist alles okay.
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2: Der letzte Sommertag und die Sonne verwöhnt uns so richtig. So wie heute gibt es auch morgen dann oft wolkenlosen Himmel. Wir sind aber den Nordföhn wieder los. In der Früh ist es noch frisch, steiß mit Hochnebel. Am Nachmittag gibt es feine 21 bis 24 Grad. Aktuell messen wir bei Ihnen im Burgstall 27 Grad, in Innichen 19, in Ratschings 20 und in Montan 24 Grad.
1: Jetzt der Mann hier bei uns auf Südtirol 1, bei dem wir seit Wochen sagen, Harry, die Südtiroler Mädels hätten auch mal einen Song verdient. Statt American Girls, South Tyrolean Girls. Zungenbrecher. Jetzt wissen wir auch, warum er das sicher nicht toll findet. Auf jeden Fall jetzt eine gute Zeit damit. Sie und Südtirol 1, das ist Harry Styles.

0: Dienstagnachmittag, Südtirol 1 live, deine Winkler hier. Auf den neuesten Stand bringen wir sie gleich in unseren Nachrichten um 10 vor 5. Dann berichten wir auch über den Waldbrand zwischen Franzensfeste und Mittewald. Und auch über René Benko. Er hat im Prozess zur Signa-Pleite heute zum ersten Mal ausgesagt. In gut 10 Minuten hier bei uns.
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1: Ray Dalton, Go That High.
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0: Guten Nachmittag, Südtirol 1 live um 10 vor 5.
1: Siegner Prozess, Benko zu 2,5 Jahren Haft verurteilt. Waldbrand in Franzensfeste, mehrere wären im Einsatz. Und so sonnig wie heute wird es auch morgen wieder. Ich bin Marlies Winkler, schönen Nachmittag.
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1: Schauen wir zuerst nach Innsbruck. Dort ist René Benko heute im Prozess zur Siegner-Pleite zu 2,5 Jahren Haft verurteilt worden. Ihm wird ja betrügerischer Bankrott vorgeworfen. Das heißt, er soll bewusst Vermögen beiseite geschaffen haben, damit die Gläubiger es nicht ausbezahlt bekommen. René Benko hat heute zum ersten Mal vor Gericht ausgesagt und sich als nicht schuldig bekannt. Benko war bereits zuvor zu 2 Jahren Haft verurteilt worden. Heute sind also noch mal 6 Monate obendrauf aufgekommen. Benko sitzt nach wie vor in Wien in Untersuchungshaft. Im Wipptal ist am Nachmittag ein Waldbrand ausgebrochen, und zwar zwischen Franzensfeste und Mittewald oberhalb der BBD-Baustelle. Der Alarm ist um kurz nach 15 Uhr eingegangen. Auslöser soll ein Baum gewesen sein, der auf die Hochspannungsleitung gefallen ist und so Feuer gefangen haben soll. Die Wehrleute von Franzensfeste, Mittewald und Farns sind ausgerückt, um die Flammen zu bekämpfen. In Meranzen ist heute ein Urlauber aus Deutschland beim Wandern tödlich verunglückt. Er war mit seiner Frau im Altfasstal auf dem Höhenweg unterwegs. Dort ist er zu Mittag dann vom Weg abgekommen und mehrere hundert Meter in die Tiefe gestürzt. Im Einsatz stand die Bergrettung Findl. Auf dem Münchner Oktoberfest ist der Schock nach wie vor groß nach dem tödlichen Unfall an einem Fahrgeschäft. Getroffen hat es einen Mitarbeiter des Freien Fallturmes Hangover. Der Betreiber sagt jetzt, es sei noch unklar, wie es für ihn und sein Fahrgeschäft auf der Wiesn weitergeht. Helen Martin berichtet für uns aus München.
3: Die Familie, die das Fahrgeschäft betreibt, ist geschockt. Genaueres zum Vorfall könne man aber nicht sagen. Es ist also unklar, wie es für den Freefall Tower weitergeht. Der Betreiber arbeitet laut eigener Aussage eng mit Polizei und Staatsanwaltschaft zusammen. Ein 52-jähriger Mitarbeiter war gestern nach einem Unfall im Krankenhaus gestorben. Er hatte sich wohl in einem gesperrten Bereich aufgehalten und war von einer Gondel des Fahrgeschäfts getroffen worden.
1: Wer um Studienbeihilfe vom Land Südtirol ansuchen möchte, bekommt dafür Hilfe von der Südtiroler Hochschülerinnenschaft SH. Studierende an Universitäten in und außerhalb Südtirols können Anträge ab sofort einreichen, und zwar ausschließlich online über das Portal MyCivis. Wer Unterstützung beim Ausfüllen des Formulars braucht, bekommt sie kostenlos beim SH-Büro in Bozen oder online per Videoanruf. Die Frist für die Anträge zur Studienbeihilfe endet am 3. November um 12 Uhr. Ja, und mit viel Sonne klingt der heutige Dienstag aus. Wie es morgen mit dem Wetter weitergeht, das hören Sie gleich bei uns.
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9: Draußen sitzen, einen Spaziergang machen, es ist einfach noch richtig fein. 26 Grad hat es in Derland, 19 in Findl, 22 Grad meldet Feldurns und Glurz. Auch morgen zum Herbstbeginn steht wieder so ein schöner Septembertag an. Viel Sonne, kaum Wolken, nur in der Früh etwas Hochnebel. Der Nordföhn lässt auch nach und es bleibt warm bei 21 bis 24 Grad.
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9: Im Feierabendverkehr volle Straßen. Auf der Brenner Staatsstraße staut es bei Klausen wegen einer Baustelle 1 Kilometer zurück. Genauso auch auf der Weinstraße zwischen Eppan und Kaltern. Hier wird bei Unterplanitzing geteert. 15 Minuten verlieren sie. In Bozen die üblichen Straßen überlastet. Innsbrucker, Eisackufer, Galilei- und Romstraße. In Brixen die Dante-Straße. Geblitzt

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1: 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Auf der Brenner Autobahn ist alles okay. Kommen Sie sicher an.
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2: Sie fahren auch gerne mit dem Fahrrad. Für die Tour, die unsere Südtiroler des Tages hinter sich haben, reicht das Wochenende nicht beispielsweise. 16 Monate von Südtirol bis nach Malaysia. Darauf freuen wir uns nach diesen drei Hits nonstop.

0: Gemeinsam schreiten wir Richtung Feierabend. Gut, dass Sie da sind.
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0: Ja, dieses Paarl sucht das Abenteuer, Rebecca Moser und Felix Puff aus Leifers. Die beiden sind 24.200 Kilometer mit dem Radl von Südtirol bis nach Malaysia getreten. Das ist ein Wahnsinn. Hallo ihr zwei.
2: Hola.
3: Hallo.
0: 16 Monate auf dem Radl. Die Reise besser voll durchgestempelt worden, oder?
3: Ja, der erste Stempel ist die Türkei. Und dann ist Georgien und danach seine ganzen zentralasiatischen Länder. Ja. Kasachstan, Usbekistan, Tadschikistan, Kirgistan und dann ist man in China und dann die südostasiatischen Länder, Vietnam, Kambodscha, Laos, Thailand, Malaysia und dann beim Zurückfahren haben wir dann Mongolei gestempelt, Russland gestempelt und dann ist man in der EU.
0: Es gab einige Highlights auf der Strecke, atemberaubende Orte natürlich und einer ist im Westen der Türkei.
2: Dann war so eine Gebirgskette, die Landschaft hat einfach ausgeschaut, als wäre man irgendwo in der afrikanischen Savanne. Ich bin einer der Meinung, das ist einer von den schönsten Orten, wo man radeln kann, was ich bisher je erlebt habe. Und dann Kasachstan, die Wüste, Sandstraße, teilweise hat man durch den Sand schieben, hey, war extrem spannend. Und das dritte Start jetzt nur das tibetische Hochland ganz kurz nennen. Durchschnittlich ist man 4000 und man kommt auf 4800 tauchen, auf die Pässe, oben ist Schnee, die bunten Farben von den Fahnen, die Yaks, war extrem cool.
0: Fernweg kommt auf, gell? In Malaysia dann die Kehrtwende mit Zug und Radl wieder pünktlich zurück zum Glauben und einer Hochzeit.
3: Ja, ja, das Wichtige im Leben, Hochzeit und Ernte.
0: Und was habt ihr von eurer Reise mitgenommen?
3: Dass man sieht, wie es in andere Länder gehört und das hat mich auch interessiert eigentlich. Mhm.
2: Dass es allem irgendwie geht, wenn man die Leute um Hilfe fragt, dass die Menschheit viel netter ist, wie man vielleicht oft denkt. Man findet Hilfe, wenn man darum fragt.
0: Das ist einfach so, gell? Für euer Abenteuer von Südtirol aus bis Malaysia und zurück mit dem Radl. Seid ihr heute unsere Südtiroler des Tages?
2: Wow! Oh. Also, fühlen wir uns extrem geehrt.
3: Wow! Okay, cool.
0: Super.
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0: Hi, ich bin Nico Santos und ihr hört Südtirol 1 mit Daniel Winkler.
1: Hat er schön gesagt. Deshalb darf er auch gleich hier in Südtirol 1 live singen. Why don't you stay? Nico Santos mit seinem neuen Hit Why Don't You Stay in wenigen Augenblicken.
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0: mit uns Richtung Feierabend zu Tirol 1. Und wir wären nicht zu Tirol 1, würden wir uns nicht um Ihr Feierabendprogramm kümmern. Jetzt.
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4: Bei uns in Meran.
2: Dieses Orchester spielte in der Elbphilharmonie und ist schon zusammen mit Bastille aufgetreten.
5: Ja.

0: Atlantic Sea Philharmonic. Mehr als ein Orchester, ein kreatives Team aus zahlreichen Musikern. Die spielen heute beim Südtirol-Festival Meran. Es geht mit Klassiker auf die Bühne, Stücke von Brahms, Steenhammer und Tschaikowski im Kursaal ab 20:30 Uhr.
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1: Alex Warren, Emerald Eyes.
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0: Der neue von Alex One hier bei uns auf Südtirol 1. Es ist 5:30.
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0: Teilweise brauchen Sie jetzt viel Geduld. Greta Gruber.
2: Staukolonnen bremsen Sie auf der Bustertaler Staatsstraße Richtung Bruneck bei Mühlbach ein. Auf der Brenner Staatsstraße verlieren Sie 15 Minuten südwärts bei Klausen wegen einer Baustelle. Genauso auch auf der Weinstraße bei Unterplanitzing. Es staut vor allem in Fahrtrichtung Kaltern. Fast 20 Minuten länger braucht es. 10 Minuten in Richtung Eppan. Auf der Finchgauer Staatsstraße stockt es immer wieder Richtung Reschen, Abforst bis nach Rabland. Auch in unseren Städten, besonders Bozen und Brixen, die Hauptstraßen bummvoll. Und bei Franzensfeste oberhalb der BBD-Baustelle ist ein Baum auf die Stromleitung gekracht, entzündet sich immer wieder. Die Freiwillige Feuerwehr Franzensfeste ist für die Löscharbeiten vor Ort.
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2: Sonnenbrille auf und noch ein bisschen genießen. Wolkenlos, immer noch der Himmel. So geht's auch morgen weiter, nachdem sich eventuelle Hochnebelfelder auflösen. Die Nacht kühlt's ab, in den höheren Tälern geht's Richtung 0 Grad. Am Nachmittag wärmt's dann aber wieder auf. 21 bis 24 Grad sind maximal drin. Jetzt hat's bei Ihnen im Pfalzen 18 Grad, in Marling 25, in Tramin 22 und in Freienfeld 19 Grad.
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0: Südtirol 1 draufsteht, da sind ihre Lieblingshits drin. Südtirol 1 live mit Daniel Winkler. Schönen guten Nachmittag. Ja, jetzt sind es nochmal 4 Tage, gell? Die Sie Zeit haben mitzumachen, die Chance haben, dass unsere Südtirol Hilftweine dieses Jahr ihre Etiketten tragen. Dieses Mal neu, es wird einen Weißwein und auch einen Rotwein geben von der Kellerei Kurtatsch. Und ja, mitgemacht hat auch Viktoria Weiterler aus Blaus. Sie hat uns ihre Vorschläge schon geschickt.
1: Herton ist die Bränk. Ich habe sie schon für die letzten Jahre gekannt. Natürlich ist das auch eine gute Erinnerung, wenn man es noch im Radio hört. Und ich habe da eigentlich nie getan, weil ich eigentlich das ganz gern tue, hobbymäßig. Ich habe da so ein bisschen ja, einen Film dazu. Und natürlich da kommt Raum und Respekt dazu, dass man da ja noch gleichzeitig auch etwas Gutes tut. Vielleicht habe ich auch eine gute Auswahl getroffen.
0: Ja, wo ist Ihr Fimmel dazu? Bis zum 26. September, bis am kommenden Samstag, Anfang Oktober wird es dann abgestimmt von uns allen, wer das Rennen macht. Die wichtigsten Infos wie immer online bei uns, Südtirol 1 IT.
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0: 10 vor 6.
1: Mittelschule Sarntein zieht vorerst nach Astfeld um. Benko im Signa-Prozess zu 2,5 Jahren Haft verurteilt. Und strahlensonnig wird es auch morgen wieder. Ich bin Marlies Winkler, schönen Dienstagabend.
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1: Nun gibt es im Sarntal eine Entscheidung. Die Mittelschüler werden vorerst in die Grundschule von Astfeld umsiedeln. Grund dafür ist, dass die Mittelschule in Sarntein weiterhin von der Staatsanwaltschaft beschlagnahmt bleibt. Dort ist im August ja die Gipsdecke der Schulbibliothek eingestürzt. Seit Schulbeginn werden die Schülerinnen und Schüler in Ausweichquartieren unterrichtet, unter anderem in der Grundschule und in der Musikschule. Und ab Montag werden sie also in Astfeld zur Schule gehen. Im Prozess zur Signa-Pleite gibt es ein neues Urteil. René Benko ist heute in Innsbruck zu 2,5 Jahren Haft verurteilt worden. Ihm wird ja betrügerischer Bankrott vorgeworfen. Das heißt, er soll bewusst Vermögen beiseite geschaffen haben, damit die Gläubiger es nicht ausbezahlt bekommen. Benko war bereits zuvor zu 2 Jahren Haft verurteilt worden. Heute sind noch einmal 6 Monate obendrauf gekommen. Benko sitzt nach wie vor in Wien in Untersuchungshaft. Der Waldbrand im Wipptal oberhalb von Franzensfeste ist unter Kontrolle. Dort war am Nachmittag ja ein Baum auf die Hochspannungsleitung gefallen und hatte so Feuer gefangen. Die Wehrleute von Franzensfeste, Mittewald und Farn waren ausgerückt. Ganz aufatmen können die Einsatzkräfte allerdings noch nicht. Sie müssen nun warten, bis die Betreiber die Stromversorgung einstellen. Erst dann können sie den Baum von der Hochspannungsleitung entfernen. Der liegt nämlich immer noch dort und entzündet sich immer wieder. Baugrund für Wohnungen ist in Südtirol knapp und teuer. In einigen Gemeinden könnten aufgelassene Militärareale genutzt werden. Die Erfahrung aus Eppern zeigt, dass es einen langen Atem braucht. Dort wurde der Tauschvertrag für die Mercanti-Kaserne vor 10 Jahren unterschrieben, aber neue Wohnungen sind noch immer nicht gebaut. Ex-Bürgermeister Wilfried Trettl verteidigt das Vorgehen der Gemeinde.
3: Es ist ganz wichtig, dass man sich da wirklich die Zeit annimmt und partizipativ auch mit der ganzen Bevölkerung, mit den Stakeholdern, mit alles zusammen, das alles mitarbeitet, mittut, damit man auch ein komplettes Konzept hat. Und ich glaube, das ist uns sehr gut gelungen. Gut Ding braucht langweil, das ist halt einmal.
1: Die neue Carabinieri-Kaserne in Eppan ist fast fertig. Dann folgt das neue Zivilschutzzentrum und innerhalb 2028 sollen auch die Wohnungen dazukommen. Rund 200 sollen es sein. Ja, und dieser Dienstag klingt mit viel Sonne aus. Wie es morgen mit dem Wetter weitergeht, das hören Sie gleich bei uns.
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13: Zum kalendarischen Herbstbeginn steht nochmals Sonne pur auf dem Programm. Der Nordwind lässt auch nach. Untertags machen die Temperaturen einen großen Sprung dabei. Von Frühwerte zwischen 1 und 10 Grad geht es auf maximal 21 bis 24 Grad rauf. Wir genießen jetzt auch noch spätsommerliche Abendtemperaturen. 25 Grad hat es noch in Meran und Bozen, 22 in Brixen und 19 Grad in Bruneck.
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13: Feierabendverkehr und Baustellen. Es gibt lange Kolonnen auf der Brenner Staatsstraße Richtung

0: ein Baum oberhalb der BBT-Baustelle gegen die Stromleitung gekracht ist. Der Strombetreiber ist unterwegs, um vor Ort dann den Strom zu unterbrechen, damit die Freiwillige Feuerwehr Franzensfeste den Baum entfernen kann. Von den umliegenden Straßen werden uns keine Probleme gemeldet. Dann noch mehrere Nachtsperren, immer zwischen 22 und 6 Uhr. Auf der Brennerautobahn Südspur die Ein- und Ausfahrt Bozen Süd, in Fahrtrichtung Norden die Einfahrt Bozen Nord. Auf der Brenner Staatsstraße die Westumfahrung von Brixen und auf der Bustertaler Staatsstraße die Umfahrung von Mühlbach und die Südumfahrung von Bruneck. Sichere Fahrt!
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3: Wer gewinnt heute das Südtirol 1 Fashion Duell? Ist ja wieder fleißig mitgemacht. Und wer holt sich die nächsten 500 Fashion Euros? Antworten auf diese Fragen gleich hier bei mir in Südtirol 1 live. Davon noch Pink, Malik Harris und Shakira. Klingt cool, der Feierabend. Gut, dass wir da sind.

0: 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Wir schauen nach Meran. Es ist gleich 10 nach 6.
1: Ein defekter Bus steht auf der Cavour-Straße, Höhe Club La Perla, auf der rechten Spur. Die Heckklappe ist offen, sagen unsere Südtirol 1-Hörer. Sieht nach einem Motorproblem aus. Es staut auch schon kurz zurück. Defekter Bus in Meran auf der Cavour-Straße, kurz vor der Thermenunterführung.
0: 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Es ist kurz nach 6.
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0: Ja, das ganze Land im Fashion-Fieber und ich gebe mich geschlagen. Magdalena gewinnt heute weitaus. 70% haben für sie gestimmt, 30% für mich. Das Wichtigste ist aber jetzt, wer holt sich die nächsten 500 Fashion-Euros für Maximilian? Wer darf sich darüber freuen? Unser Südtirol 1 Zufallsgenerator hat Lea Stricker aus Mochter gezogen und wir rufen doch jetzt ganz einfach an.
3: Hallo?
0: Lea, willkommen hier aus Südtirol 1. Hallo.
3: Hallo.
0: Du hast heute für Magdalena abgestimmt und nicht für mich, gell?
3: Ja.
0: Warum denn das? Die erste Frage.
3: Hat mir richtig gut gefallen, ihr Outfit. Mit deinem langen Mantel. Also, dass du genau das ja so anlegen.
0: Ja.
3: Deswegen habe ich heute für ihr abgestimmt.
0: Ja, sieht schon fesch aus. Aber du weißt, warum ich dich jetzt angerufen habe, oder?
3: Ich hoffe.
0: Nämlich?
3: Vielleicht den Gutschein gewonnen?
0: Ja, 500 Euro gehören dir. Herzlichen Glückwunsch,
3: cool.
0: Lea.
3: Danke.
0: Jawohl.
3: Jetzt war ich richtig erfreut. Danke.
0: Weißt du schon, was du brauchst? Eher was im Winter oder Herbst?
3: Ja, Winter oder Herbst sowieso. Oder eine Winterjacke oder ein paar Schuhe.
0: Dann wünschen wir frohes Shoppen wie immer, gell?
3: Danke.
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0: Morgen dasselbe Spiel. Sie machen schon auch mit, oder? Und gewinnen dann hoffentlich. Und glauben Sie mir, die Hoffnung stirbt zuletzt. Schönen Feierabend auf Südtirol 1.

0: Basta.
1: Feierabend machen Südtirol 1 live mit Daniel Winkler. Gleich Loi, Marlon Rudett und Dermot Kennedy. Jetzt aber der Blick zurück.
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1: Lai und David Puentes, Golden Summer. So golden summer.
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0: Und plötzlich ist es schon 6:30 am Abend.
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0: Da brauchen wir teilweise immer noch viel Geduld. Greta Gruber.
2: Baustellenstau bremst sie auf der Brenner Staatsstraße bei Klausen Richtung Süden ein. Auch auf der Weinstraße Richtung Kaltern bei Unterplanitzing. Auf der Finchgauer Staatsstraße Kolonnen Richtung Reschen zwischen Allgund und Doll. In Bozen noch.
0: Doll ist toll. Genau, das wolltest du sagen.
2: Genau. In Bozen noch immer überlastet die Isaac-Ufer- und Galileistraße, Stau auch rund um die Meraner Kreuzung. Mehrere Nachtsperren dann ab 20 bis 6 Uhr. Auf der Brenner Autobahn Südspur die Ein- und Ausfahrt Bozen Süd gesperrt, in Fahrtrichtung Norden die Einfahrt Bozen Nord. Auf der Brenner Staatsstraße die Westumfahrung von Brixen und auf der Bustertaler Staatsstraße die Südumfahrung von Bruneck und Mühlbach.
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2: Strahlend blauer Abendhimmel, da sind auch noch ein paar letzte Sonnenstrahlen drin, wie zum Beispiel in Graun bei 13 Grad, in Aldein sind 16, in Bredau 11 und in Laien noch 19 Grad. Auch morgen gibt es wieder ganz viel Sonnenschein zum Genießen, Wolken trauen sich da kaum mehr heraus. Die Nacht kühlt es mittlerweile aber doch richtig ab auf 1 bis 10 Grad und der Tag ist dann aber wieder fein bei 21 bis 24 Grad.
0: Dieser Hit hier lag bei OneRepublic lange im Kastel unter allen unfertigen Songideen. Beim Wiederhören hat der Frontmann Ryan Tedder gemerkt, da steckt wirklich was drin. Ja, gut, dass er manchmal aufräumt, gell? Hier ist er mit seinen Jungs. Need Your Love.

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0: Schönen guten Abend ins Land. Am Dienstag, Gesundheitstag hier bei uns. Ja, wir haben auch ein Bauchgehirn. Das ist ein wichtiger Teil unseres unsichtbaren Nervensystems. Ein Informationskanal zwischen Darm und Gehirn im Kopf. Hier rauschen Meldungen hin und her, ohne dass wir davon Großes mitbekommen. Haben wir heute Vormittag von Südtirol 1 Doc Christian Duhler in der Gesundheitspraxis Gesundes Südtirol gehört. Natürlich hat das vor allem mit der Verdauung zu tun, aber nicht nur. Nehmen wir beispielsweise die Prüfungsangst. Da funkt das Gehirn zum Darm. Achtung, Gefahr. Und ja, das ist ungut.
2: Dann passiert es sehr oft, dass wir einen trockenen Mund bekommen, viel, viel öfter auf die Toilette müssen. Und es gibt auch das umgekehrte Beispiel. Wenn wir essen ein bisschen üppiger, als wir sollten, dann sendet unser Darm an unser Gehirn und sagt, jetzt musst du mal runterschalten. Und dafür ist es dann ganz, ganz typisch, dass wir nach dem Essen müde werden.
0: Ja, was für unsere Darmflora und damit auch für unser Darmgehirn gut wäre, finden Sie auch online, Südtirol1.it, auch auf unseren Socials und auf der wöchentlichen Gesundheitsseite in der Sonntagszeitung Z.
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1: Guten Abend ins Land, es ist 10 vor 7.
2: Mittelschule von Sarntein bleibt zu, Umzug nach Asfeld. Rene Benko kassiert 2,5 Jahre Haft im Signa-Prozess. Und ein strahlend sonniger Tag erwartet uns morgen. Ich bin Marlies Winkler, schönen Dienstagabend.
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2: Nun steht es fest, die Saarenthaler Mittelschüler werden vorübergehend in die Grundschule von Astfeld umsiedeln. Grund dafür ist, dass die Mittelschule in Saarenthein weiterhin von der Staatsanwaltschaft beschlagnahmt bleibt. Dort war im August ja die Gipsdecke der Schulbibliothek eingestürzt und das gesamte Gebäude darf seitdem nicht mehr betreten werden. Die 270 Mittelschülerinnen und Schüler werden ab Montag in Astfeld zur Schule gehen. Sie kommen mit dem Linienbus dorthin. Es wird also keinen eigenen Transport geben. Wann Schüler und Lehrpersonen wieder in die Mittelschule nach Saarenthein zurückkehren können, ist noch unklar. Es gibt ein neues Urteil im Prozess um die Signa-Pleite mit Rene Benko. Er ist heute am Landesgericht Innsbruck zu 2,5 Jahren Haft verurteilt worden. Und zwar wegen betrügerischem Bankrott. Er soll also bewusst Vermögen beiseite geschaffen haben, damit es seine Gläubiger nicht ausbezahlt bekommen. Matthias Röder berichtet für uns aus Österreich.
4: Der Ex-Milliardär hatte in einem ersten Prozess rund um diese Vorwürfe eine Haftstrafe von 2 Jahren erhalten. Nachdem der oberste Gerichtshof das Urteil in Teilen kassiert hatte, musste neu verhandelt werden. Bemerkenswert am heutigen Prozesstag war, dass Benko sich erstmals selbst geäußert hat. Erwartbar rechtfertigte er sein Handeln. Er habe zum fraglichen Zeitpunkt noch an die mögliche Rettung seines Imperiums geglaubt.
2: Damit ist es aber noch nicht vorbei für Benko. Viele weitere Prozesse wegen anderer Vorwürfe werden noch folgen. Südtirol bekommt vom Staat immer wieder große Militärareale und darauf könnten neue Wohnungen entstehen. Allerdings dauert es oft mehr als 10 Jahre, bis überhaupt erst gebaut wird. Das sei zu lang, sagt Wohnbauberater Olaf Lutz. Aber er hat einen Vorschlag, wie man in der Zwischenzeit auf den Militärarealen schnell und unkompliziert Wohnraum schaffen könnte, und zwar mit Minihäusern, sogenannten Tiny Houses.
5: Diese wären relativ schnell realisierbar. Also man könnte dann in dieser Zeit dieses Areal nutzen, klarerweise für eine begrenzte Zeit, bis man dann eine Lösung findet. Und diese Wohnbausteine zum Beispiel könnte man sagen, okay, du, jetzt nehmen wir die halt für Meran. Dann gibt es ja auch noch die Situation in Eppan, wo ja eine Kaserne ist.
2: Sollten die Minihäuser nicht oder nicht mehr gebraucht werden, könnten sie an die nächste Gemeinde weitergegeben werden, so Wohnbauberater Olaf Lutz. Der Waldbrand im Wipptal oberhalb von Franzensfeste ist unter Kontrolle. Dort war am Nachmittag ja ein Baum auf die Hochspannungsleitung gefallen und hatte so Feuer gefangen. Die Wehrleute von Franzensfeste, Mittewald und Farn waren ausgerückt. Lange konnten die Einsatzkräfte allerdings nicht komplett aufatmen. Der Baum hat sich an der Hochspannungsleitung immer wieder entzündet. Um ihn zu entfernen, musste die Stromversorgung unterbrochen werden. Die Wipptaler Wehrleute mussten also auf die zuständigen Techniker warten. Ja, und morgen verabschiedet sich der Föhn, die Sonne aber bleibt. Alle weiteren Wetteraussichten hören Sie gleich bei uns.
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4: 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Wir schauen auf morgen Mittwoch, da wird es genauso schön. Greta Gruber um 5 vor 7.
5: Ein Herbstbeginn mit ganz viel September-Sonne, wolkenlosen Himmel und 21 bis 24 Grad. Der Nordföhn lässt auch nach. Jetzt hat es in Kastelbell 21 Grad, in Kortatsch 20, in St. Lorenzen 18 und am Brenner 15 Grad.
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5: Sieht gut aus auf unseren Hauptverbindungen wie der Brenner Autobahn. Eine gute Heimfahrt.
4: 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Feierabend machen am liebsten mit uns. 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
4: 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Jetzt haben Sie ja Zeit am Feierabend, oder? Schön, dass Sie da sind.

0: nach 7. Schönen guten Abend hier in Südtirol 1. Ja, wenn das ganze Dorf zusammenkommt und etwas Großes gefeiert wird, dann gehört eine schöne Tracht bei uns im Land einfach dazu. Lena Dantone aus Rodeneck schneidert Trachten und das macht sie auch stolz.
1: Es ist schon ein schöner Beruf, wenn du nach außen gehst und siehst die Musikkapellen, was in einer Tracht anhaben. Und das ist, glaube ich, schon etwas Besonderes.
0: Es gibt nicht nur die eine Tracht, jedes Dorf. Ja, manchmal auch jede Fraktion hat ihre eigene. Und Lena kennt sie alle.
1: Das Hetzige ist auch allem, wenn sie mir so die Gitschen kämen, so jeder sagt, für uns im Dorf, die Tracht ist die schönste. Ja, siehst du, ist gut, dass ja, genau die Tracht, was sie im Dorf haben, immer bald.
0: 48 Stunden näht sie an einer einzigen Tracht und die Nachfrage, die ist gigantisch gerade.
1: Wochenende bin ich sowieso, wissen sie bei mir schon alle, dass ich das Wochenende nicht daheim bin. Dann brauche ich schon meinen Ausgleich, weil alle da hocken. Man tut wirklich viel sitzen und nachher in Angali muss man es wirklich einmal lassen.
0: Ja, uns allen jetzt einen schönen Feierabend hier in Südtirol 1.

0: sind Sie genau richtig, Südtirol 1. Willkommen. Heute genießen wir nochmal diesen letzten offiziellen Sommertag. Abschluss eines Rekordsommers aus der Südtirol 1 Wetterredaktion. Für Sie, Greta Gruber. Willkommen hier bei uns.
1: 5 Hitzewellen, die erste schon im Mai, die letzte Mitte August, katapultieren den diesjährigen Sommer auf das Niveau des Rekordsommers 2003. Die Höchsttemperatur von 38,9 Grad wurden gleich dreimal gemessen. Und in Bozen gab es über 30 Tropennächte und 27 Tage mit über 35 Grad.
0: 5 Hitzewellen, gefühlt waren es über 50, oder? Da sind wir uns einig. Morgen kalendarischer Herbstanfang, für uns heißt das Sonne.
1: Mit wolkenlosem Himmel geht die Schönwetterphase, auch halt Weibersommer genannt, weiter. Die stürmischen Tiefs ganz im Norden bei Island machen nämlich Platz für ein kräftiges Hoch nach dem anderen über uns. Den Herbstanfang führen wir aber durch. Die Nächte werden frisch und in den höher gelegenen Tälern wie in Sexten und auch im Welsberg gab es bereits den ersten Frost.
0: Sehr fein, Sie und Südtirol 1.
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0: Tirol 1 live mit Daniel Winkler. Willkommen hier bei mir. Und dieses Paar sucht das Abenteuer. Rebecca Moser und Felix Puff aus Leifers. Die beiden sind 24.200 Kilometer mit dem Radl von Südtirol bis nach Malaysia getreten. 16 Monate auf dem Radl, die Reisepässe voll durchgestempelt.
1: Ja, der erste Stempel ist die Türkei. Und dann ist Georgien. Und danach sind die ganzen zentralasiatischen Länder. Kasachstan, Usbekistan, Tadschikistan, Kirgistan. Und dann ist man in China. Und dann die südostasiatischen Länder. Vietnam, Kambodscha, Laos, Thailand, Malaysia. Und dann beim Zurückfahren haben wir dann Mongolei gestempelt, Russland gestempelt. Und dann ist man in der EU.
0: Ja, und was Sie alles erlebt haben, zum Nachhören online bei uns auf Südtirol1.at. Einfach dort vorbeischauen.
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0: Schönen guten Abend, es ist 7:30.
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0: Morgen offizieller Herbstbeginn, aber davon merken wir nicht viel, Greta Gruber.
2: Die Schönwetterphase geht genauso wie heute weiter. Höchstwerte steigen wieder auf feine 21 bis 24 Grad. In der Früh kann es etwas Hochnebel geben, danach aber Sonne pur.
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0: Einfach besser Feierabend machen. City Roll 1 am Dienstagabend mit Daniel Winkler. Und gleich hier bei mir für Sie, Olivia Rodrigo mit Drop That. Gehört auch zu diesem Jahr 2026 einfach dazu. In wenigen Augenblicken, Olivia für Sie.
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0: gemütlichen Abend.
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0: Morgen Mittwoch, ja, wir schauen gemeinsam in die Zukunft an diesem Dienstagabend. Morgen Mittwoch, also zunehmender Mond im Wassermann. Der Tag bringt neue Energie mit sich. Die Mondtipps mit Romy Gatterer.
2: Der zunehmende Mond im Wassermann bringt eine kräftige Portion frischen Wind in den Tag. Wenn Sie im Job vor einer kniffligen Aufgabe stehen, ist es der perfekte Moment für Brainstormings. Unkonventionelle Ideen und geniale Geistesblitze fliegen Ihnen ganz von alleine zu. Auch für Ihr Wohlbefinden hat der Wassermann-Mond einen ganz gezielten Tipp. Tun Sie Ihren Beinen und Venen etwas Gutes. Eine kurze Wechseldusche oder das Hochlegen der Beine am Abend wirkt wahre Wunder gegen schwere Füße. Im Haushalt ist es der ideale Tag, um technische Probleme anzupacken. Ob Software-Update oder der wackelnde Schreibtischstuhl, das gelingt Ihnen alles mühelos. Nur die Gießkanne sollten Sie lieber stehen lassen, denn Pflanzen nehmen das Wasser nicht ganz so gut auf.
0: Ob die das allerdings auch so sehen, hä? Wer weiß. Schönen Abend.
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Cat's Eye und Animals aus Südtirol 1 und jetzt die Imagine Dragons, danach Ed Sheeran, also Südtirols bester Musikmix, begleitet sie auch weiterhin. Daniel Winkler ist mein Name. Bis morgen Nachmittag, machen Sie es gut. Tschüss.

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1: Ray Dalton, Go That High.
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1: Gracie Abrams, Look at My Life.
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1: Lai und David Puentes, Golden Summer.
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